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1: Um 3 Uhr mit Olaf Knapp. Angesichts der niedrigen Wasserstände in deutschen Flüssen lädt Bundesverkehrsminister Bilger für Donnerstag zu einer Fachkonferenz nach Bonn ein. Seiner Ansicht nach muss sich Deutschland wegen des Klimawandels an extrem niedrige Pegelstände gewöhnen. Aus Berlin Birte Sönnigsen.
2: Nicht zum ersten Mal sind die Pegelstände an Rhein oder Donau niedrig. In diesem Jahr sind sie aber besonders niedrig und das zu einem sehr frühen Zeitpunkt. Bilger meint, dass Maßnahmen zur Klimaanpassung deshalb immer wichtiger werden. Der Verkehrsminister will am Donnerstag mit Vertretern der Branche über Themen wie dieses sprechen. Wer genau bei dem Treffen im Ministerium dabei sein wird, ist noch unklar. Zuvor hatte NRW-Verkehrsminister Oliver Krischer von den Grünen eine Taskforce gefordert, um schnell konkrete Maßnahmen abzustimmen.
1: In Deutschland könnte es in einigen Jahren wieder einen Zivildienst geben. Die Bundesregierung bereitet dafür offenbar die Grundlagen vor. Aus der Nachrichtenredaktion Petra Mittermeier.
3: Das Bundesfamilienministerium hat laut Bild-Zeitung 23 große Verbände und Organisationen nach ihren Kapazitäten gefragt. Fast alle erklärten demnach, dass ihre Einsatzstellen bereit wären, ein vielfältiges Angebot zu machen. Die Vorbereitungen betreffen den Fall, dass Deutschland zur Wehrpflicht zurückkehrt. Falls das nötig werden sollte, müsse die Basis für einen modernen Zivildienst schon vorbereitet sein, sagte ein Sprecher des Ministeriums. Nach der Sommerpause sollen die Pläne vorgestellt werden.
1: Die Schweizer Großbank UBS muss in den USA 125 Millionen Dollar Strafe zahlen. Laut Finanzministerium geht es um Verstöße gegen das US-Geldwäschegesetz. Demnach hat die UBS versäumt, Auslandsüberweisungen im Wert von mehr als 10 Milliarden US-Dollar angemessen zu überwachen. Bereits 2018 war die Schweizer Bank in den USA zu einem Bußgeld von 14,5 Millionen Dollar verurteilt worden. 6 Wochen nach den verheerenden Erdbeben in Venezuela ist die Zahl der Todesopfer auf über 6.000 gestiegen. Laut Parlamentspräsident Rodriguez wurden inzwischen 6.125 Todesopfer gemeldet. Es würden immer noch Menschen vermisst. 2 Erdbeben der Stärken 7,2 und 7,5 hatten Venezuela am 24. Juni im Abstand von nur 39 Sekunden erschüttert. Neben tausenden Todesopfern wurden auch fast 17.000 Menschen verletzt. Das Wetter in Deutschland. Nachts gebietsweise trocken, gelegentlich Schauer und Gewitter. Tiefstwerte 23 bis 14 Grad. Am Tage wechselnd wolkig, vermehrt kräftige Gewitter mit Starkregen und Hagel. Zum Teil besteht Unwettergefahr. Höchstwerte 24 Grad auf den Ostseeinseln bis maximal 38 Grad in Niederbayern. Es ist 3.03 Uhr.
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1: Um 4 Uhr mit Olaf Knapp. Die Pegelstände des Rheins in Nordrhein-Westfalen sinken weiter. Experten rechnen für Donnerstag und Freitag mit drastischen Tiefständen infolge der Trockenheit und Hitze. Der Bundesverband der deutschen Binnenschifffahrt hat auf einen erheblichen Mehraufwand und höhere Kosten hingewiesen. Viele Schiffe seien mit weniger als einem Viertel der sonst üblichen Zuladung unterwegs. Um über mögliche Maßnahmen zu sprechen, hat Bundesverkehrsminister Bilger für Donnerstag zu einer Fachkonferenz nach Bonn eingeladen.
2: Also wir können die Fahrrinnen tiefer ausbauen. Wir haben aber auch im Bundesverkehrsministerium ein Programm für die Umrüstung von Binnenschiffen, sodass man dann auch schiffsseitig besser umgehen kann mit solchen Situationen. Und über alles Weitere können wir sehr gerne am Donnerstag bei diesem Spitzengespräch sprechen.
1: Bundesverkehrsminister Bilger. Die Bundesregierung bereitet laut einem Bericht der Bild-Zeitung die Grundlagen für einen neuen Zivildienst vor. Das Familienministerium habe in den vergangenen Monaten Verbände und Organisationen befragt, welche Kapazitäten sie im Falle der Wiedereinführung zur Verfügung stellen könnten. Im Falle einer Reaktivierung der Wehrpflicht sind die Verbände demnach bereit, Wehrdienstverweigern ein vielfältiges Angebot zu machen. Das Vorhaben soll nach der Sommerpause offiziell vorgestellt werden. 4 Menschen sind am Abend in Köln durch Schüsse auf offener Straße zum Teil schwer verletzt worden. Laut Polizei waren zuvor mehrere Menschen in Streit geraten. Die Verletzten kamen ins Krankenhaus. Zahlreiche Polizisten sind weiterhin im Einsatz. Die Hintergründe der Tat im Stadtmülheim sind bislang unklar. Nach dem gescheiterten Investorenplan hat die UEFA den Druck auf FIFA-Präsident Infantino erhöht und mit rechtlichen Schritten gedroht. Außerdem haben erste nationale Verbände ihre Unterstützung für eine Wiederwahl Infantinos an die Spitze der FIFA zurückgezogen. Aus der Nachrichtenredaktion Michael Nenzer.
3: Wie mehrere britische Medien berichten, hat der Europäische Dachverband Infantino aufgefordert, sämtliches Material im Zusammenhang mit dem zurückgezogenen Investorenvorhaben sicherzustellen. Die UEFA befürchtet, er und seine Geschäftspartner könnten Beweise vernichten. Währenddessen hat der walisische Fußballverband als erster Nationalverband seine Unterstützung für Infantinos geplante Wiederwahl 2027 zurückgezogen. Als Gründe nannte Wales mangelnde Transparenz, Führungsdefizite und einen Vertrauensverlust.
1: Das Wetter in Deutschland. Am Tage wechselnd wolkig, vermehrt kräftige Gewitter mit Starkregen und Hagel, zum Teil Unwettergefahr, Höchstwerte 24 Grad auf den Ostseeinseln bis 38 Grad in Niederbayern. Am Mittwoch zeitweise heiter, später Schauer und Gewitter 22 bis 35 Grad. Donnerstag freundlich oder wolkig, teils Gewitter bis 32 Grad. Es ist 4.03 Uhr.
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1: Um 5 Uhr mit Olaf Knapp. Ungarns einziges Atomkraftwerk kann trotz historisch niedriger Pegelstände der Donau vorerst in Betrieb bleiben. Laut Regierung ist es Ingenieuren gelungen, die erforderliche Kühlwassermenge zu reduzieren. In Rumänien dagegen droht eine Energiekrise, wie Südosteuropa-Korrespondent Clemens Fehrenkotte berichtet.
2: Dort gibt es auch ein Kernkraftwerk. Dort ist die Wasserversorgung für die Kühlung der Reaktoren gefährdet durch den sehr, sehr niedrigen Wasserstand. Und dann hat heute Mittag eine Einheit der rumänischen Marine eine kontrollierte Sprengung nördlich von einem Kernkraftwerk durchgeführt, um Gesteinsmassen aufzuschütten, um so eine Art Staumauer zu bilden, damit dieses Kernkraftwerk noch versorgt werden. Also das sind die drastischsten Maßnahmen im Augenblick, die zeigen, wie schwer diese Krise ist und wie sehr auch vieles gegenwärtig von wenigen Zentimetern Wasserpegel abhängt.
1: Nach dem Massenandrang von Flüchtlingen auf die spanische Exklave Ceuta beraten heute die EU-Innenminister in einer Videokonferenz über die Konsequenzen. In der vergangenen Woche hatten Zehntausende Menschen von Marokko aus, teilweise schwimmend, Ceuta erreicht. Katrin Schirwagen aus der Nachrichtenredaktion erklärt, was genau die Minister besprechen wollen.
3: Es geht vor allem darum, wie die EU ihre Außengrenzen künftig besser schützen kann. Und es geht um die Frage, was man gegen Falschmeldungen in den sozialen Medien tun kann, denn die sollen mitverantwortlich sein für den Ansturm auf Ceuta. Die Krise dort hatte in der EU einen Streit ausgelöst. Mehrere Länder werfen Spanien vor, durch falsche Signale in der Einwanderungspolitik die Lage mitverschuldet zu haben. Heute wird es also auch darum gehen, die diplomatischen Spannungen abzubauen.
1: In der Rentendebatte hat Unionsfraktionschef Frei erneut vor einem Scheitern gewarnt. Dem Sender Welt TV sagte der CDU-Politiker bei der geplanten Abschaffung der abschlagsfreien Rente nach 45 Beitragsjahren gäbe es keinen Verhandlungsspielraum. Zuvor hatten die drei ostdeutschen CDU-Ministerpräsidenten gefordert, die sogenannte Rente mit 63 beizubehalten. Unterstützung kam von den SPD-Ministerpräsidenten und Ministerpräsidentinnen aus Brandenburg, Mecklenburg-Vorpommern, Bremen und im Saarland. Schwere Waldbrände haben im Nordwesten der USA hunderte Häuser zerstört. Die Behörden riefen etwa 65.000 Bewohner der Stadt Spokane im Bundesstaat Washington auf, sich in Sicherheit zu bringen. Nach Angaben der Feuerwehr wüten in der Region 16 große Feuer. Der Gouverneur von Washington, Ferguson, rief den Ausnahmezustand aus. Das waren die Nachrichten. Das Wetter in Deutschland. Am Tage ist es wechselnd wolkig. Es gibt vermehrt kräftige Gewitter mit Starkregen und Hagel, Unwettergefahr. Höchstwerte 24 Grad bis 38 Grad in Niederbayern. Es ist 5.03 Uhr.
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1: 6 Uhr, guten Morgen. Die Nachrichten des Bayerischen Rundfunks mit Peter Veit. Die Übersicht. Bundesregierung plant offenbar für möglichen neuen Zivildienst. Verkehrsminister Bilger fordert mehr Vorsorge gegen Niedrigwasser. Deutsche Wasserspringer holen Gold und Silber bei Schwimm-EM. Das Wetter viel Sonne, später Gewitter möglich bei 33 bis 39 Grad. Berlin. Die Bundesregierung bereitet laut einem Bericht die Grundlagen für einen neuen Zivildienst vor. Wie die Bild-Zeitung schreibt, hat das Familienministerium in den vergangenen Monaten 23 große Verbände und Organisationen befragt, welche Kapazitäten sie im Fall der Wiedereinführung zur Verfügung stellen könnten. Ein Ministeriumssprecher bestätigte der Zeitung die Pläne. Sollte die Wehrpflicht reaktiviert werden, sind die Verbände demnach bereit, Wehrdienstverweigerern ein vielfältiges Angebot zu machen. Das Ministerium will das Vorhaben nach der Sommerpause offiziell vorstellen. Osterhofen. Der neue Bundesverkehrsminister Bilger will sich dafür einsetzen, dass Wasserstraßen trotz der Folgen des Klimawandels weiter genutzt werden können. Angesichts der niedrigen Pegelstände an wichtigen Flüssen wie Rhein und Donau soll übermorgen bei einer Fachkonferenz über Maßnahmen beraten werden. Bei einem Besuch im Landkreis Deggendorf sagte Bilger dem BR, derzeit gebe es keine Versorgungsengpässe. Sollte die Situation anhalten, brauche es aber Vorsorge. Es gehe um Klimaanpassung, so der CDU-Politiker. Im Herbst soll zwischen Deggendorf und Vilshofen der Donauausbau beginnen. Güterschiffe sollen bei Niedrigwasser tiefer ins Wasser eintauchen können. Derzeit laufen die Vorbereitungen. Brüssel. Die EU-Innenminister kommen heute wegen der Migrationskrise in der spanischen Klave Ceuta zu einer Dringlichkeitssitzung zusammen. Vor dem virtuellen Treffen drängt unter anderem Österreich auf Asylverfahren in Staaten außerhalb der Europäischen Union. Innenminister Karner sagte der Welt, Ziel sei, Bilder wie in Ceuta und Tote im Mittelmeer zu verhindern. Der CSU-Europapolitiker und Chef der Europäischen Volkspartei Weber forderte Spanien außerdem zu einer Kehrtwende in der Migrationspolitik auf. In der vergangenen Woche hatten bis zu 60.000 Menschen von Marokko aus die spanische Exklave Ceuta erreicht. Die meisten sind mittlerweile nach Marokko zurückgekehrt. Bislang wurden laut Behörden 72 Leichen geborgen. Doha. Die jüngsten Angriffe Israels im Gazastreifen sind von Staaten aus der Region kritisiert worden. Katar, Ägypten und die Türkei vermitteln in dem Konflikt zwischen Israel und der islamistischen Hamas. Die Länder erklärten, die Angriffe verschärften das Leid der Zivilbevölkerung. Israel müsse die Bedingungen des Waffenruheabkommens einhalten. Bei den Luftangriffen auf den Gazastreifen wurden am Wochenende nach palästinensischen Angaben mindestens 17 Menschen getötet, darunter 2 Kinder. München. In Bayern sind mittlerweile mehr als 220.000 Balkonkraftwerke in Betrieb. Das geht aus aktuellen Zahlen des Marktstammdatenregisters hervor. Die Zahlen deuten darauf hin, dass zuletzt nicht ganz so viele Balkonkraftwerke installiert wurden wie im vergangenen Jahr. Balkonkraftwerke sind beliebt, weil sie verhältnismäßig günstig sind und Mietern oder Eigentümern ermöglichen, eigenen Strom zu erzeugen. Für die Stromversorgung in Bayern spielen sie aber nur eine untergeordnete Rolle. Paris. Deutsche Wasserspringer haben bei der Schwimm-Europa-EM weitere Medaillen geholt. Überraschend gewannen Lou Massenberg und Jonathan Schauer den Titel im Synchronwettbewerb vom 3-Meter-Brett. Das Duo aus Halle-Saale erreichte Gold vor den Wasserspringern aus Russland und Italien. Wenig später gewann Pauline Pfeiff für ihre 5 Sprünge aus 10 Metern Höhe die Silbermedaille. Das Wetter in Bayern. Viel Sonne bei maximal 33 bis 39 Grad. In Unterfranken örtlich Schauer, später am Tag auch kräftige Gewitter möglich, vor allem an den Alpen und am Bodensee. In der kommenden Nacht meist klar, vereinzelt Gewitter in Teilen Frankens. Tiefstwerte zwischen 22 und 16 Grad. Die Aussichten morgen zunehmend bewölkt und mehr Niederschläge, am Donnerstag dann von den Alpen bis Niederbayern Schauer und Gewitter. Soweit die Nachrichten. 6.05 Uhr. Die Verkehrsmeldungen. Es gibt nur einen normalen Verkehr auf den Fernstraßen in Bayern. So viel vom Service.
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0: 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Die Nachrichten. 7 Uhr, guten Morgen. Die Nachrichten des Bayerischen Rundfunks mit Peter Veit. Die Übersicht. Bundesregierung prüft offenbar Grundlagen für neuen Zivildienst. Unionsfraktionschef Frei sieht keinen Verhandlungsspielraum bei Rente mit 63. Einen Monat nach der Messerattacke in Schongau hat das zweite Mädchen die Klinik verlassen. Das Wetter: viel Sonne, später Gewitter möglich bei 33 bis 39 Grad. Berlin. Die Bundesregierung bereitet offenbar die Grundlagen für die Einführung eines neuen Zivildienstes vor. Das berichtet die Bild-Zeitung. Demnach sagte ein Sprecher des Familienministeriums, falls die Wehrpflicht einmal nötig werden sollte, müsse man vorbereitet sein. Das Ministerium hat dem Bericht zufolge bereits 23 große Verbände und Organisationen befragt, welche Kapazitäten sie für Wehrdienstverweigerer zur Verfügung stellen könnten. Offiziell will das Ministerium die Pläne nach der Sommerpause vorstellen. Berlin. Die niedrigen Pegelstände der Flüsse hierzulande könnten das Wirtschaftswachstum ausbremsen. Das befürchtet das Institut der deutschen Wirtschaft und warnt sogar vor einer möglichen Rezession. Sollten die Schiffe auf dem Rhein für längere Zeit nur wenig Waren transportieren können, prognostiziert IW-Experte Schäfer in einem Interview Lieferengpässe. 2018 hatte eine ähnliche Situation, das Wachstum demnach um etwa 0,4 Prozentpunkte gedrückt. Berlin. Der neue Unionsfraktionschef Frei hat Forderungen nach Änderungen bei der Rentenreform zurückgewiesen. Bei der geplanten Abschaffung der abschlagsfreien Rente nach 45 Beitragsjahren gebe es keinen Verhandlungsspielraum, sagte Frei dem Sender Welt TV. Sonst könne das gesamte Reformpaket scheitern. Frei sagte, er sehe nicht, warum Bundestagsabgeordnete oder Ministerpräsidenten zu klügeren Entscheidungen kommen sollten als die Rentenkommission. Maskat. In der Straße von Hormus ist vor der Küste des Omans erneut ein Schiff angegriffen worden. Das meldete die britische Behörde zur Sicherheit der Schifffahrt, ohne Angaben zu Schäden oder Verletzten zu machen. Unklar ist auch, wer den Frachter attackiert hat. US-Präsident Trump hatte gestern den Iran zu neuen Verhandlungen aufgefordert. Sie seien die letzte Chance, um eine Eskalation der US-Angriffe zu vermeiden, drohte er. Trump pocht darauf, die Straße von Hormus zu öffnen. Vom iranischen Regime hieß es allerdings, aktuell werde nicht mit den USA verhandelt, es gebe Gespräche mit dem Oman. Schongau. Gut einen Monat nach der Messerattacke an einem Gymnasium in der oberbayerischen Stadt sind keine Verletzten mehr im Krankenhaus. Wie die Generalstaatsanwaltschaft mitteilte, hat eine weitere 13-Jährige mittlerweile die Klinik verlassen. Sie war bei dem Angriff schwer verletzt worden. Der 16-jährige mutmaßliche Täter sitzt in Untersuchungshaft. Die Behörden ermitteln wegen versuchten Mordes. Sie sehen Hinweise auf ein extremistisches Motiv. Der Jugendliche soll bei der Tat am 8. Juli mit einer Pistole geschossen haben, die dann aber versagte. Außerdem wurde ein Messer sichergestellt. Indem Mitschüler erste Hilfe leisteten, retteten sie wohl einem der Mädchen das Leben. Lehrkräfte und Beamte überwältigten den mutmaßlichen Täter. Das Wetter in Bayern: viel Sonne bei maximal 33 bis 39 Grad. In Unterfranken örtlich Schauer, später am Tag auch kräftige Gewitter. Vor allem an den Alpen und am Bodensee. In der kommenden Nacht meist klar, vereinzelt Gewitter in Teilen Frankens, Tiefstwerte zwischen 22 und 16 Grad. Die weiteren Aussichten: morgen zunehmend bewölkt und mehr Niederschläge, am Donnerstag dann von den Alpen bis Niederbayern Schauer und Gewitter. Die Zeit 7.04 Uhr.
1: Der BR-Schlager-Verkehrsservice. Auf der A6 Pilsen Richtung Nürnberg ist die Ausfahrt Wernberg-Ost blockiert. Dort brennt ein Pkw. A9 Berlin Richtung Nürnberg. Die Einfahrt Lauf ist wegen Bauarbeiten gesperrt. A995 Kreuz München Süd Richtung München. Zwischen dem Kreuz München Süd und Unterhaching 7 Kilometer stockender Verkehr wegen Bauarbeiten. Und die B12 Lindau Richtung Kempten zwischen Hellengerst und Waltenhofen. Ein Unfall. Gute Fahrt für Sie.
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1: Bayern startet mit starker Hitze in die erste Ferienwoche. Besonders heiß wird's heute. Und gleichzeitig steigt am Nachmittag, Abend und in der Nacht das Risiko für Hitzegewitter. Kommen Sie gut durch diesen Dienstag im BR Schlagermorgen mit Maite Kelly und 7 Leben für dich.

Neu auf BR Schlager. Mehr Sommer geht nicht. Mit Vincent Groß und den Estoriore Brothers. Amore mit Mio.

0: Ein beflügelnder Start in den Dienstag früh auf BR Schlager mit Claudia Jung, die weiß, dass sie noch fliegen kann. 7.15 Uhr. Guten Morgen Bayern an diesem 4. August.
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0: Von heute an bis zum 29. August rollt das mobile Kino zum Sommernacht-Filmfestival wieder an allen erdenklichen Locations in und um Nürnberg, Fürth und Schwabach seine Leinwand aus. Burgruinen, der Nürnberger Tiergarten, hübsche Schlossgärten, Kirchen oder sogar einen Schrottplatz hat das mobile Kino schon zur Kulisse für die große Leinwand umfunktioniert. München wird bis zum 14. August jetzt ein Hotspot des zeitgenössischen Tanzes. Zum 36. Mal präsentiert die Tanzwerkstatt Europa sowohl Performances von internationalen Choreografinnen und spannenden Nachwuchskünstlern als auch ein Workshop-Programm für Profis, erfahrene Hobbytänzer und Anfänger. Sie als Besucher können sich einen Monat lang täglich auf das Programm an 12 verschiedenen Spielorten mit einer Palette an Filmvorführungen und zahlreichen Sonderveranstaltungen freuen. Zum Beispiel Gespräche mit Regisseuren, Previews, Führungen, Übernachtungskino und einiges mehr. Auch werden zum Beispiel die Vorführungen um Live-Musik, zum Beispiel Ukulelen-Jam oder Autorenlesungen ergänzt. Das Workshop-Programm finden Sie online auf jointadventures.net. Und dann gibt's momentan eine Wanderausstellung mit dem Titel Natur im Fokus on Tour, und zwar im Biosphärenzentrum Haus der Langen Rhön. Es präsentiert ausgewählte Naturfotografien von Kindern und Jugendlichen aus ganz Bayern zu Farbspielen in der Natur und zum Verhältnis von Mensch und Umwelt. Zusätzlich können Sie sich per App über das Biosphärenreservat Rhön informieren und digitale Touren planen. Die Ausstellung können Sie bis zum 12. September besichtigen.
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0: Auch in diesem Jahr geht er auf Tournee durch Deutschland mit knapp 20 Konzerten. Semino Rossi im Bärschlagermorgen mit magischen Momenten. 7.23 Uhr. Kommen Sie gut aus dem Bett.
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0: Morgen wird sie zarte 42, Helene Fischer auf BR Schlager mit Lieb mich um kurz nach 7:30 am Dienstagmorgen.
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0: Die Hitze macht vielen Menschen zu schaffen, vor allem Älteren. Stefan Götz aus unserer Nachrichtenredaktion. Es gibt eine Region in Bayern, wo man Betroffene besonders schützen muss.
2: Und das ist Unterfranken. Wie eine gemeinsame Recherche des BR und der Tageszeitung Mainpost ergeben hat, stehen dort viele Seniorenheime auch noch genau da, wo sich die Hitze richtig staut. Das zeigen Satellitendaten über die Temperaturen in den vergangenen 6 Sommern. Pirmin Brenneneck berichtet.
3: Das Rechercheteam hat Standorte von 160 Seniorenheimen in Unterfranken untersucht. Ergebnis: mehr als die Hälfte von ihnen liegt in Hitze-Hotspots. An diesen Orten war es in den vergangenen Jahren im Durchschnitt deutlich wärmer als im Rest der Region. Viele Senioreneinrichtungen in Unterfranken ergreifen bereits Maßnahmen zum Hitzeschutz. Allerdings verweisen mehrere Betreiber auf die schwierige finanzielle Lage. Auf Anfrage schreibt das Bayerische Gesundheitsministerium, es gebe Unterstützung.
2: Der niedrige Wasserpegel hat auf dem Starnberger See Folgen für die Dampferrundfahrten. Einige Landestege können nicht mehr angefahren werden, nämlich die in Berg, Possenhofen, Bernried und Ambach. Wie die Bayerische Seenschifffahrt weiter mitteilt, verläuft der Betrieb auf dem Königssee, dem Tegernsee und dem Ammersee weiterhin uneingeschränkt. Wegen der Trockenheit gilt fast überall im Freistaat die höchste Waldbrandgefahrenstufe. In Niederbayern und der Oberpfalz werden deshalb Wälder aus der Luft überwacht, unter anderem im Landkreis Cham. Rudolf Heinz.
4: Vom Flugplatz in Cham aus fliegen Luftbeobachter Georg Hofstetter und Pilot Bernhard Schneider rund eine Stunde über die östliche Oberpfalz. Sie legen dabei etwa 200 Kilometer zurück. Dabei überfliegen sie dichte Waldgebiete. Verdächtige Beobachtungen melden sie direkt an die Leitstelle, die dann die Feuerwehr alarmiert, erklärt Luftbeobachter Christoph Hofstetter.
5: Der Flug war sehr heiß heute, hat glaube ich knapp 32 Grad gehabt. Wir haben jetzt keine Feststellung gehabt, hauptsächlich Staubwolken durch landwirtschaftliche Arbeiten. Da kann sich auch im Laufe des Tages immer noch was entwickeln, haben wir immer noch Waldbrandstufe 4 haben.
4: Die Flüge werden von der Regierung der Oberpfalz angeordnet. Die Routen sind genau vorgegeben. Derzeit wird zweimal täglich geflogen, mittags und abends. Wegen der derzeitigen Wetterlage sind die Beobachtungsflüge bis mindestens Freitag angeordnet.
2: Und zum Schluss eine gute Nachricht aus Schongau. Nach der Messerattacke an einem Gymnasium in der oberbayerischen Stadt ist auch das zweite schwer verletzte Mädchen wieder wohlauf, zumindest körperlich. Laut Generalstaatsanwaltschaft konnte die 13-Jährige das Krankenhaus verlassen. Nach der Tat Anfang Juli hatten Mitschüler unverzüglich erste Hilfe geleistet und den Opfern wahrscheinlich das Leben gerettet. Der 16 Jahre alte Angreifer sitzt in Untersuchungshaft. Gegen ihn wird wegen versuchten Mordes ermittelt.
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0: Heute ist der heißeste Tag der Woche in Bayern. Viel Sonne bei maximal 33 bis 39 Grad. In Unterfranken örtlich Schauer, später am Tag auch kräftige Gewitter möglich, vor allem an den Alpen und am Bodensee. Und in der kommenden Nacht meist klar, vereinzelt Gewitter in Teilen Frankens. Tiefstwerte zwischen 22 und 16 Grad. Und die weiteren Aussichten: morgen am Mittwoch zunehmend bewölkt und mehr Niederschläge. Am Donnerstag dann von den Alpen bis Niederbayern Schauer und Gewitter.
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0: Kerstin Ott sagt tausendmal Nein in ihrer aktuellen Nummer hier im BR Schlagermorgen. Wir haben den 4. August und in den kommenden Tagen, da lohnt es sich, wenn Sie schon mal ganz früh wach sein sollten, einen Blick nach oben zum Himmel zu werfen. Also gern mal ans Fenster, auf dem Balkon oder in den Garten. Gerade sehen wir nämlich einen Planeten, der sonst nie zu sehen ist. Er ist der kleinste unter allen. Der Merkur. Hanna Hofmann ist unsere Expertin für alles, was über uns stattfindet, also nicht nur Wetter. Hanna, warum sehen wir den Merkur denn jetzt gerade und normalerweise nicht?
1: Ja, normalerweise steht er einfach zu nah an der Sonne. Aber jetzt im August, da hat er den größten Abstand und somit können wir ihn erahnen. Es ist so ein winziges Pünktchen im Osten, ganz dicht am Horizont. Bis zum 15. August leuchtet der Merkur dann immer heller und erscheint auch immer ein bisschen später. Und am 15. August ist er vorerst zum letzten Mal bis fast 10 vor 6 Uhr zu sehen. Und ein Planet leuchtet auch gerade sehr hell, der Saturn nämlich. Heute Nacht, falls Sie sich da gefragt haben, was war das, da stand er etwa 3 Finger breit unter dem abnehmenden Mond. Und in den nächsten Tagen erscheint er gegen Mitternacht im Osten und klettert im Laufe der Nacht steil am Himmel hoch.
0: Danke, Hanna. Aber um den Merkur zu sehen, da müssen wir wirklich ganz früh raus. So gegen 5 oder 5:30 morgens wäre in den kommenden Tagen eine ganz gute Zeit. Das Ganze geht noch bis zum 15. August und auch der Saturn leuchtet mit.
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0: Bernhard Brink und Audrey Landes auf BR Schlager. Heute habe ich an dich gedacht. Jetzt haben wir es kurz vor acht an diesem Dienstag früh. Wussten Sie eigentlich früher direkt, was Sie werden wollen nach der Schule, welchen Beruf Sie ergreifen möchten? Für mich war das eine sehr schwierige Lebensphase, muss ich gestehen. Und gerade haben sich wieder viele junge Menschen entschieden. In knapp einem Monat fängt ja schon das neue Ausbildungsjahr an. Aber es sind auch noch viele Ausbildungsplätze frei und manche suchen noch immer nach dem richtigen Job. Damit diese Entscheidung ein bisschen leichter fällt, haben wir vom Bayerischen Rundfunk uns was überlegt. Ein super Angebot für alle, die eine Ausbildung machen möchten, den YouTube-Kanal Job Challenge. Da probieren Schülerinnen und Schüler verschiedene Berufe aus und müssen dann auch jeweils eine Herausforderung bestehen. Und zwar ohne großartig vorher eingelernt zu werden. Schornstein fegen, Binnenschiffe steuern, Haare schneiden, Gerüste bauen oder Autolack herstellen. So wie der Lorenz. Lorenz ist 17 und hat folgende Aufgabe bekommen.
1: Stelle einen Autolack her. Halte dich genau an die Anleitung, denn du musst den Farbton exakt treffen. Du bekommst 25 Minuten Zeit sowie 5 Tipps. Da bin ich mal gespannt, ob ich die feine Hand dafür habe. Ich gebe mein Bestes und dann schauen wir mal, was wird.
0: Es wurde gut. Lorenz hat seine Herausforderung gemeistert. Mit zugegeben etwas Hilfe, aber so ist es halt am Anfang. Ganz nebenbei erfährt man in den Videos auch, wie viel man verdient in welchem Beruf und was man für den Beruf eigentlich so alles mitbringen muss. Das ist ja auch ganz interessant zu wissen. Man bekommt also wirklich gute Einblicke in Ausbildungsberufe, tolle Entscheidungshilfe, wenn man da gerade noch auf der Suche ist. 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Unbedingt mal reinklicken.
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1: 8 Uhr. Die Nachrichten des Bayerischen Rundfunks mit Peter Veit. Die Übersicht. Familienministerium prüft offenbar Grundlagen für neuen Zivildienst. Gewinn von Lufthansa bricht ein. Deutsche Wasserspringer holen Gold und Silber bei Schwimm-EM. Das Wetter viel Sonne, später Gewitter möglich bei 33 bis 39 Grad. Berlin. Die Bundesregierung bereitet laut einem Bericht die Grundlagen für einen neuen Zivildienst vor. Wie die Bild-Zeitung schreibt, hat das Familienministerium in den vergangenen Monaten 23 große Verbände und Organisationen befragt, welche Kapazitäten sie im Falle der Wiedereinführung zur Verfügung stellen könnten. Ein Ministeriumssprecher bestätigte der Zeitung die Pläne. Sollte die Wehrpflicht reaktiviert werden, sind die Verbände demnach bereit, Wehrdienstverweigerern ein vielfältiges Angebot zu machen. Osterhofen. Der neue Bundesverkehrsminister Bilger will sich dafür einsetzen, dass Wasserstraßen trotz der Folgen des Klimawandels weiter genutzt werden können. Angesichts der niedrigen Pegelstände an wichtigen Flüssen wie Rhein und Donau soll übermorgen bei einer Fachkonferenz über Maßnahmen beraten werden. Bei einem Besuch im Landkreis Deggendorf sagte Bilger dem BR, derzeit gebe es keine Versorgungsengpässe. Sollte die Situation anhalten, brauche es aber Vorsorge. Es gehe um Klimaanpassung, so der CDU-Politiker. Im Herbst soll zwischen Deggendorf und Vilshofen der Donauausbau beginnen. Brüssel. Vor der Krisensitzung wegen des Ansturms auf die spanische Exklave Ceuta hat EU-Migrationskommissar Brunner zu Geschlossenheit aufgerufen. Der Augsburger Allgemeinen sagte er, es komme darauf an, dass die EU geeint handle. Die Lage in Ceuta sei ein Härtetest für die Sicherheit der europäischen Außengrenzen gewesen, erklärte Brunner. Europa habe diesen Test fürs Erste bestanden, da niemand in den Schengen-Raum gelangt sei. Heute Vormittag wollen die EU-Innenminister in einer Videoschalte über Konsequenzen aus den Vorfällen beraten. Vorübergehend hatten bis zu 60.000 Menschen von Marokko aus die Exklave in Nordafrika erreicht. Mittlerweile sind die meisten nach Marokko zurückgekehrt. Mindestens 72 Menschen starben. Moskau. Bei einem ukrainischen Drohnenangriff auf die Region Moskau sind nach russischen Angaben 5 Menschen getötet worden. Mindestens 6 weitere seien verletzt worden. Auch in anderen Teilen Russlands melden Behörden Angriffe. In der Nähe von St. Petersburg soll ein Lagerhaus getroffen worden sein, im Schwarzen Meer ein Frachtschiff. 3 Besatzungsmitglieder wurden schwer verletzt, wie die türkische Schifffahrtsbehörde mitteilte. Der ukrainische Präsident Zelensky hatte gestern gesagt, er hoffe, Russland so unter Druck zu setzen, dass der Kreml einem Ende des Krieges zustimme. Frankfurt am Main. Die Lufthansa hat im zweiten Quartal des Jahres einen deutlichen Gewinneinbruch verzeichnet. Im Vergleich zum Vorjahreszeitraum ging das bereinigte Betriebsergebnis nach Angaben der Airline um 56% auf 383 Millionen Euro zurück. Hintergrund sind die durch den Iran-Krieg gestiegenen Kerosinkosten und 6 Streiktage der Piloten im April. Paris. Deutsche Wasserspringer haben bei den Schwimm-Europameisterschaften weitere Medaillen geholt. Überraschend gewannen Lou Massenberg und Jonathan Schauer den Titel im Synchronwettbewerb vom 3-Meter-Brett. Das Duo aus Halle an der Saale erreichte Gold vor den Wasserspringern aus Russland und Italien. Wenig später gewann Pauline Pfeiff für ihre 5 Sprünge aus 10 Metern Höhe die Silbermedaille. Das Wetter in Bayern. Viel Sonne bei maximal 33 bis 39 Grad. In Unterfranken örtlich Schauer, später am Tag auch kräftige Gewitter möglich, vor allem an den Alpen und am Bodensee. In der kommenden Nacht meist klar, vereinzelt Gewitter in Teilen Frankens, Tiefstwerte zwischen 22 und 16 Grad. Die weiteren Aussichten morgen zunehmend bewölkt und mehr Niederschläge, am Donnerstag dann von den Alpen bis Niederbayern Schauer und Gewitter. 8.05 Uhr.
2: Der BR-Schlager Verkehrsservice A8 München Richtung Stuttgart. Zwischen Kirchheim-Teck West und Stuttgart-Degerloch 15 Kilometer stockend und Stau an einer Baustelle. A9 Berlin Richtung Nürnberg. Die Einfahrt Lauf ist wegen Bauarbeiten gesperrt. A9 Nürnberg Richtung München. Zwischen Manching und dem Dreieck Holledau 5 Kilometer stockend an einer Baustelle. A73 Feucht Richtung Nürnberg. Zwischen Nürnberg-Münchener Straße und Nürnberg-Hafen-Ost 5 Kilometer stockend und die A99 Westumfahrung München Richtung Nürnberg zwischen Germering-Nord und Ludwigsfeld stockender Verkehr. Gute Fahrt in Ihren Dienstagmorgen.
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2: Am Flughafen München hat die Hauptreisezeit begonnen. Damit man beim Start in den Urlaub nicht an der Sicherheitskontrolle ausgebremst wird, sollte man schon beim Handgepäckpacken auf einige Regeln achten. Spitze Gegenstände zum Beispiel sind da tabu. Und wie es aktuell mit Flüssigkeiten aussieht, die man im Handgepäck mitführen darf, darüber klärt uns gleich Birgit Grundner auf. Vorher habe ich Musik, die uns daran erinnert, dass Urlaub die schönste Zeit des Jahres ist. Die neue Nummer von Sonnenanbeter Mark Medlock habe ich für Sie, Back into the Sun. Und vorher braun gebrannte Haut von Nick Peer.

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0: Der manche zieht's nach Paris, so wie Charlie und Simone Brunner auf BR-Schlager. Andere wollen ans Meer, jetzt in den Sommerferien im August. Urlaub ist für viele die wichtigste und schönste Zeit des Jahres. Und auch wenn schon viele unterwegs sind, für die meisten geht's ja erst irgendwann im Lauf der Sommerferien los. Vorher gibt's viel zu organisieren und zu checken. Wo sind eigentlich die Reisepässe? Wer gießt die Blumen? Und wie ging das nochmal, dass man in der Arbeit sich der Abwesenheitsnotiz bei den E-Mails einrichtet? An manche Sachen muss man ja nicht nur denken, die ändern sich auch gerne mal von allein. Wie zum Beispiel die Regelung, dass man an Flüssigkeiten mit ins Handgepäck nehmen darf. Birgit Grundner, an Bayerns größtem Flughafen in München, was gilt da jetzt diesbezüglich genau?
1: Die Regel, dass Shampoo, Gesichtswasser und sonstige Flüssigkeiten nur in Behältern für maximal 100 Milliliter erlaubt sind, ist am Flughafen München größtenteils aufgehoben. Schon seit vergangenen Herbst darf man wieder Behälter mit bis zu 2 Litern mitnehmen. Allerdings gilt das nur an den gut 40 Kontrollspuren, die mit CT-Scannern ausgestattet sind. Dazu muss man wissen, die 100-Milliliter-Regelung war vor 20 Jahren eingeführt worden, weil Terroristen in Großbritannien versucht hatten, flüssigen Sprengstoff mit Softdrinkbehältern in Flugzeuge zu schmuggeln. Inzwischen gibt es zwar die modernen CT-Scanner, die flüssigen Sprengstoff automatisch erkennen sollen und auch größere Flüssigkeitenmengen erfassen können. An etwa 20 Kontrollspuren am Flughafen München sind sie aber noch nicht im Einsatz. Und dort gilt deshalb weiterhin die 100-Milliliter-Regel. Wer unbedingt größere Flaschen oder Behälter mitnehmen und auf Nummer sicher gehen will, sollte sie am besten weiterhin mit dem normalen Koffer beim Einchecken abgeben.
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0: Marianne Rosenberg mit Wann, Mr. 100% an diesem Dienstagmorgen auf BR Schlager. 8:35, manche sind schon längst auf den Beinen, andere drehen sich im Bett nochmal ganz gemütlich auf die andere Seite. Wenn der Wecker zu früh klingelt, hilft eigentlich nur eins, unsere Sommerschlager zum Wachwerden. Gleich einer, der sie mehr wegbläst als ihr Ventilator auf der höchsten Stufe. Das ist neu von Eva Luginger, Heimliche Tränen, gleich im BR-Schlagermorgen für Sie.
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0: Aber die müssen ja trotzdem raus, all die Gefühle, die niemand sehen soll, weil sie kommen so oder so ans Licht. Eva Luginger war das auf BR Schlager mit ihrer neuen Nummer Heimliche Tränen. Und damit ist es jetzt genau 8:30.
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0: Und heute früh hat uns eine gute Nachricht aus Schongau erreicht. Da geht es um ein schwer verletztes Mädchen, das seit dem Messerangriff im örtlichen Gymnasium Anfang Juli im Krankenhaus war. Stefan Götz in unserem Nachrichtenstudio.
2: Die Mitteilung der Generalstaatsanwaltschaft München liest sich kurz und knapp. Die 13-Jährige hat das Krankenhaus verlassen können, ist wieder daheim. Zumindest körperlich ist die Schülerin also wieder wohlauf, wie Lorenz Storch berichtet.
3: Die Schülerin hatte bei dem Angriff Anfang Juli lebensgefährliche Stichverletzungen erlitten und lag stark blutend auf dem Boden. Mehrere Mitschüler kamen ihr geistesgegenwärtig zu Hilfe, rissen sich ihre T-Shirts vom Leib, legten mit den Stofffetzen Druckverbände an, um die Blutungen zu stillen und retteten dem Mädchen damit wahrscheinlich das Leben. Dann holten sie Sanitätssets und sterile Kompressen, ein Vorgehen, das sie bei der Ausbildung als Ersthelfer gelernt hatten. Ministerpräsident Söder lobte damals die schnelle Reaktion der Mitschüler und stellte ihnen eine offizielle Anerkennung in Aussicht. Der 16 Jahre alte Angreifer sitzt weiter in Untersuchungshaft. Gegen ihn wird wegen versuchten Mordes ermittelt. Zuständig dafür ist die Zentralstelle zur Bekämpfung von Extremismus und Terrorismus.
2: Der niedrige Wasserpegel hat auf dem Starnberger See Folgen für die Dampferrundfahrten. Einige Landestege können nicht mehr angefahren werden, nämlich die in Berg, Possenhofen, Bernried und Ambach. Wie die Bayerische Seenschifffahrt weiter mitteilt, verläuft der Betrieb auf dem Königssee, dem Tegernsee und dem Ammersee weiterhin uneingeschränkt. Wegen der Trockenheit gilt fast überall im Freistaat die höchste Waldbrandgefahrenstufe. In Niederbayern und der Oberpfalz werden deshalb Wälder aus der Luft überwacht, unter anderem im Landkreis Cham. Rudolf Heinz.
4: Vom Flugplatz in Cham aus fliegen Luftbeobachter Georg Hofstetter und Pilot Bernhard Schneider rund eine Stunde über die östliche Oberpfalz. Sie legen dabei etwa 200 Kilometer zurück. Dabei überfliegen sie dichte Waldgebiete. Verdächtige Beobachtungen melden sie direkt an die Leitstelle, die dann die Feuerwehr alarmiert, erklärt Luftbeobachter Christoph Hofstetter.
5: Der Flug war sehr heiß heute, hat glaube ich knapp 32 Grad gehabt. Wir haben jetzt keine Feststellung gehabt, hauptsächlich Staubwolken durch landwirtschaftliche Arbeiten. Da kann sich ja im Laufe des Tages immer noch was entwickeln, haben wir immer noch Waldbrandstufe 4 haben.
4: Die Flüge werden von der Regierung der Oberpfalz angeordnet. Die Routen sind genau vorgegeben. Derzeit wird zweimal täglich geflogen, mittags und abends. Wegen der derzeitigen Wetterlage sind die Beobachtungsflüge bis mindestens Freitag angeordnet.
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0: Heute ist es sonnig oder locker bewölkt. Nur in Teilen Frankens ist es jetzt in der Früh und am Vormittag mitunter wolkig. Und besonders in Unterfranken sind örtlich gewittrige Schauer möglich. Im Laufe des Nachmittags und am Abend nimmt die Neigung für einzelne, teils kräftige Schauer und Gewitter zu. Vor allem an den Alpen und am Bodensee. Die Höchstwerte liegen zwischen 33 Grad in manchen Alpentälern und 39 Grad rund um Regensburg und örtlich im fränkischen Flachland. In der Nacht zum Mittwoch ist es teils klar, teils wolkig. Und vor allem in Teilen Frankens und anfangs auch im Norden Schwabens zieht von Südwesten schauerartiger Regen durch und einzelne mitunter kräftige Gewitter. Die Tiefstwerte liegen zwischen 16 Grad in manchen Tälern der Alpen und des Bayerischen Waldes und 22 Grad örtlich im Chiemgau.
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Servus, da ist der Andi Borg auf BR Schlager. Ich wünsche euch einen guten Start in diesen neuen Tag. Ich gehe wieder schlafen.

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0: Zwischen deinen Zeilen, so klingt der neue Titel von Alessa auf BR Schlager. Dienstag, 4. August, heute ist der heißeste Tag der Woche in Bayern. Und dass der Sommer nicht nur heiß, sondern auch trocken ist, ja, das haben wir mitbekommen. Wie trocken, das zeigt unter anderem ein Blick zum Bodensee. Um 2-3 Zentimeter sinkt der Wasserstand da gerade Tag für Tag. Steffen Armbruster ist unser Reporter. Steffen, was bedeutet das für den Bodensee?
1: Für den See selbst ist der niedrige Wasserstand grundsätzlich erstmal völlig normal. Die Pegel schwanken am Bodensee, liegen im Frühjahr sehr niedrig, im Sommer dann eigentlich höher und auch viel höher als jetzt zurzeit. Für diese Jahreszeit jetzt sind die Pegel nämlich tatsächlich historisch niedrig. Der Wasserstand jetzt im Sommer liegt normalerweise rund 1,30 Meter höher als zurzeit. Und das auf den kompletten See gesehen, das ist wahnsinnig viel Wasser. Davon bringen der Rhein und andere Flüsse zurzeit einfach zu wenig mit in den See. Zudem fehlt es an Schmelzwasser aus den Bergen. Ich war gerade erst in Lindau am Ufer unterwegs, am Rheinzufluss in Österreich und auf der Insel Reichenau am Untersee. Gerade da an den Uferstreifen sieht man, die sind deutlich breiter als sonst im Sommer.
0: Jetzt ist ja gerade Urlaubszeit. Viele Touristen sind in der Region und die wollen natürlich in vielen Fällen an den See. Was heißt das für die Urlauber, wenn der Bodenseepegel so niedrig ist?
1: Die müssen sich auf Niedrigwasser einstellen. Am ehesten merkt man das niedrige Wasser in den Häfen, also wenn man sich ein Boot mieten möchte oder wenn man selbst Bootbesitzer ist. Schwierig wird es vor allem für große Motorboote und Segelschiffe mit viel Tiefgang. Die können Liegeplätze in Ufernähe zum Beispiel nicht mehr ansteuern, weil es da einfach zu flach ist. Am Untersee gibt es eine Anlegestelle, die gerade auch von Passagierschiffen nicht angefahren werden kann. Ansonsten können Passagiere Fahrten überall am See buchen. Man kann auch rund um den See wunderbar baden, segeln und surfen.
0: Niedrigwasser ist das eine, wärmeres Wasser im Bodensee das andere. Was sind da die Auswirkungen?
1: An einigen Stellen, wo das Wasser also wirklich sehr flach ist, wo es kaum Bewegung gibt, da wachsen Algen leichter. Am kleinen See in Lindau zum Beispiel wird zurzeit vom Baden abgeraten. Blaualgen haben sich da gebildet. Das kann Hautreizungen verursachen und für Hunde sehr gefährlich werden. Vor allem beobachten Forscher auch, dass der Bodensee weit unten, also in 250 Meter Tiefe, immer wärmer wird über die Jahre gesehen. Deshalb mischt er sich seit einigen Jahren nicht mehr so gut durch wie früher. Die Folge davon ist, dass Sauerstoff nicht mehr so gut in Richtung Grund gelangt, was dem See laut Wissenschaft dabei dann aber hilft, ist seine gute Wasserqualität, die schon seit den 1980er Jahren immer besser wird.
0: Und das Gute ist, so mit Blick auf die Zukunft, man kann sich zumindest etwas darauf einstellen, oder?
1: Je nachdem, wie die Winter verlaufen, dürfte es häufiger so sein, dass der Wasserstand im Bodensee niedriger ist. Gibt es viel Schnee oder wenig? Die Tendenz ist da ja eher seit Jahren, es gibt eher weniger Schnee. Dann kommt im Sommer auch weniger Schmelzwasser aus den Bergen. Die Pegel werden also tendenziell flacher. Das heißt dann wahrscheinlich künftig eher auch flachere Schiffe mit wenig Tiefgang nutzen, sich zusammentun, Boote leihen, wenn es weniger nutzbare Liegeplätze gibt. Grundsätzlich kann sich so eine Niedrigwassersituation dann ja auch wieder schnell ändern, wenn es zum Beispiel 1-2 Wochen lang kräftig regnet. Der Bodensee wird also auch weiter die Trinkwasserversorgung für Millionen Menschen sichern können und nicht einfach austrocknen.
0: Sagt unser Reporter Steffen Armbruster zum Niedrigwasser am Bodensee.
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0: Jung, verliebt und frei. Andrea Berg, um kurz vor neun hier im BR Schlagermorgen. 4. August, ein erneut heißer Sommertag heute in Bayern. Ich finde es mitunter manchmal so heiß, dass die Regel ein Eis pro Tag bei mir schon lange nicht mehr gilt. Es ist so heiß, dass man auf dem Balkon Dörrobst herstellen kann, habe ich manchmal den Eindruck. Und man immer ein bisschen zu lang vorm offenen Kühlschrank stehen bleibt. Und auf einmal findet, Keller aufräumen ist doch eine prima Idee.
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0: Hallo, BR-Schlagerhörer. Hier ist Michael Holm und ich wünsche Ihnen allen einen wunderschönen guten Morgen und einen tollen Start in den Tag mit meiner Musik.
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1: Guten Morgen, es ist 9 Uhr. Die Nachrichten des Bayerischen Rundfunks mit Peter Veit. Die Übersicht. EU-Innenminister beraten über Konsequenzen aus Vorfällen in Ceuta. Unionsfraktionschef Frey sieht keinen Verhandlungsspielraum bei Rente mit 63. Zahl der Brauereien in Bayern ist rückläufig. Das Wetter viel Sonne, später Gewitter möglich bei 33 bis 39 Grad. Brüssel. Die Innenminister der EU-Staaten beraten heute Vormittag, welche Konsequenzen sie aus den Vorfällen in der spanischen Exklave Ceuta ziehen wollen. 22 der 27 Mitgliedsländer, darunter auch Deutschland, hatten die außerordentliche Sitzung gefordert und außerdem Spaniens Migrationspolitik kritisiert. EU-Migrationskommissar Brunner sagte der Augsburger Allgemeinen, nun komme es darauf an, dass die EU geeint handle. Die Lage in Ceuta sei ein Härtetest für die Sicherheit der europäischen Außengrenzen gewesen. Vergangene Woche waren innerhalb weniger Stunden tausende Migranten von Marokko aus in die spanische Exklave in Nordafrika gekommen. Mittlerweile sind die meisten zurückgekehrt, mindestens 72 Menschen starben. Berlin. Der neue Unionsfraktionschef Frey hat Forderungen nach Änderungen bei der Rentenreform zurückgewiesen. Bei der geplanten Abschaffung der abschlagsfreien Rente nach 45 Beitragsjahren gebe es keinen Verhandlungsspielraum, sagte Frey dem Sender Welt TV. Sonst könne das gesamte Reformpaket scheitern. Frey sagte, er sehe nicht, warum Bundestagsabgeordnete oder Ministerpräsidenten zu klügeren Entscheidungen kommen sollten als die Rentenkommission. Sachsens Ministerpräsident Kretschmer, der gegen eine Abschaffung der Rente mit 63 ist, hatte zuletzt mit einem Nein im Bundesrat gedroht. Unterstützung bekam er auch aus der SPD. Berlin. Die Bundesregierung bereitet offenbar die Grundlagen für die Einführung eines neuen Zivildienstes vor. Das berichtet die Bild-Zeitung. Demnach sagte ein Sprecher des Familienministeriums, falls die Wehrpflicht einmal nötig werden sollte, müsse man vorbereitet sein. Das Ministerium hat dem Bericht nach bereits 23 große Verbände und Organisationen befragt, welche Kapazitäten sie für Wehrdienstverweigerer zur Verfügung stellen könnten. Ostrom. In den Niederlanden kämpft die Polizei weiter gegen einen Waldbrand und kämpft die Feuerwehr weiter gegen einen Waldbrand unweit der Grenze zu Deutschland. Wie die Behörden der Provinz Limburg mitteilten, haben sich die Flammen in einem Naturschutzgebiet in der Nähe von Ostrom in der Nacht ausgebreitet. Mittlerweile seien 100 Hektar betroffen, hieß es weiter. Weil der Brand weiterhin nicht unter Kontrolle ist, wurde ein nahegelegener Campingplatz mit etwa 300 Urlaubern vorsorglich geräumt. München. In Bayern gab es im vergangenen Jahr noch 588 Brauereien. Das waren zwar mehr als in jedem anderen Bundesland, aber 13 weniger als 2024. Das geht aus Daten des Statistischen Bundesamtes hervor. Demnach sank die Zahl der Brauereien deutschlandweit weiter. 2019 waren es noch mehr als 1500, im vergangenen Jahr dann über 100 weniger. Die Statistiker verweisen auf den sinkenden Bierabsatz. Brauereien klagen außerdem über gestiegene Kosten. Zwar trinken immer mehr Menschen alkoholfreies Bier, doch das kann die Absatzverluste nicht ausgleichen. Das Wetter in Bayern. Viel Sonne bei maximal 33 bis 39 Grad. In Unterfranken örtlich Schauer. Später am Tag auch kräftige Gewitter möglich, vor allem an den Alpen und am Bodensee. In der kommenden Nacht meist klar, vereinzelt Gewitter in Teilen Frankens. Tiefstwerte zwischen 22 und 16 Grad. Die weiteren Aussichten morgen zunehmend bewölkt und mehr Niederschläge, am Donnerstag dann von den Alpen bis nach Niederbayern Schauer und Gewitter. Soweit die Nachrichten, 9.04 Uhr.
2: Der BR-Schlagerverkehrsservice A3 Passau Richtung Nürnberg. Zwischen Eicher vorm Wald und Iggensbach steht ein defekter LKW. A8 München Richtung Stuttgart. Zwischen Kirchheim-Tech West und Stuttgart-Degerloch 15 Kilometer stockend an einer Baustelle. A9 Berlin Richtung Nürnberg. Die Einfahrt Lauf ist wegen Bauarbeiten gesperrt. A9 Nürnberg Richtung München zwischen Manching und dem Dreieck Holledau 6 Kilometer stockend an einer Baustelle. A995 München Richtung Kreuz München Süd zwischen Sauerlach und dem Kreuz München Süd ein Unfall. Dann die B12 Kempten Richtung Buchlohe. Die ist zwischen Kaufbeuren, Neugablonz und Germaringen wegen Baumfällarbeiten gesperrt. Und noch ein Service zu unserer BR-Radeltour. Obacht, in der nächsten Stunde sind die Radlerinnen und Radler über Obermeitingen und Igling unterwegs. Zur Pause in Erpfting.
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2: Na, wie schmeckt die erste Ferienwoche so? Ich finde, gar nicht übel. Und es liegt nicht nur, aber auch an den angenehm kühlen Getränken, die sich uns derzeit regelrecht aufdrängen.
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2: Wenn's um Drinks geht, die eine anregende Wirkung auf uns haben, dann sind die Schlagerpiloten unser Ansprechpartner Nummer 1. Gleich hier bei mir im BR Schlagermorgen. Ihr neuer Titel Schuld war nur der Limoncello. Und vorher geht's mit Christine Stark jetzt nach Barcelona.

0: Howard Carpendale auf BR Schlager mit einem Titel aus den 70ern, den man immer noch verdammt gut hören kann. Dann geh doch. Das ist ihr Start in den Dienstagmorgen in der ersten Woche der bayerischen Sommerferien. Eines der Lieblingsurlaubsländer der Deutschen ist ja Italien. Und es gibt einige italienische Begriffe, die wir mit in unseren Alltag genommen haben. Urlaubsmitbringsel, könnte man sagen. Ciao zum Beispiel. Oder wenn die Nudeln al dente sind. Aber unsere Reporterin Anna Giordano weiß, es geht auch andersrum. Sprich, es gibt auch deutsche Begriffe, die die Italiener in ihren Alltag übernommen haben. Anna, welche sind das?
1: Der Blitz zum Beispiel, auch wenn er in Italien nichts mit Gewitter zu tun hat. Mit Blitz ist eine überraschende Aktion, meistens eine Razzia der Polizei gemeint. Den Haartrockner nennen die Italiener von statt Föhn. Und überhaupt haben sie es nicht so mit Umlauten. Das Wurstel hat es mittlerweile auf die Pizza geschafft und das Muesli an den Frühstückstisch. Sehr geläufig ist in Italien auch das Interland, also das Umland oder Einzugsgebiet einer Stadt. Und mehr als die Deutschen selbst sind die Italiener vernarrt in die deutsche Philosophie und kennen daher auch die Wörter Weltanschauung und Zeitgeist.
0: Dass ausgerechnet diese Begriffe jetzt die Italiener begeistern, hätte ich jetzt auch nicht dran gedacht. Aber man lernt ja nie genug Angeberwissen für den nächsten Italienurlaub, wann immer der auch kommen mag. Sie lassen sich jetzt bitte erstmal Ihr Wurstelbrot schmecken und nicht vergessen, genug Milch ins Muesli zu schütten und dann vielleicht noch schön den Pony vonnen. Und für genug Blitzmomente in Ihre Leben sorgen wir von BR Schlager.
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Einen wunderschönen guten Morgen. Hier ist die Vivien Lind und mit BR Schlager kommt ihr mit wundervollen Melodien in den Tag hinein. Und jetzt raus aus den Federn und ab in den Tag.

0: Vivien Lindt am Dienstagmorgen hier auf BR Schlager. Du und ich gehören zusammen. 9.25 Uhr ist es und hier kommt eine Frau, die auf der Suche ist nach einem Mann, der das Ruder rumdrehen kann.
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0: Truckstop auf BR Schlager mit Louisiana Ladies um kurz nach 9:30.
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2: Im Studio Stefan Götz. Gute Nachricht aus Schongau. Nach der Messerattacke an einem Gymnasium in der oberbayerischen Stadt ist auch das zweite schwer verletzte Mädchen wieder wohlauf, zumindest körperlich. Laut Generalstaatsanwaltschaft konnte die 13-Jährige das Krankenhaus verlassen. Lorenz Storch.
3: Die Schülerin hatte bei dem Angriff Anfang Juli lebensgefährliche Stichverletzungen erlitten und lag stark blutend auf dem Boden. Mehrere Mitschüler kamen ihr geistesgegenwärtig zu Hilfe, rissen sich ihre T-Shirts vom Leib, legten mit den Stofffetzen Druckverbände an, um die Blutungen zu stillen und retteten dem Mädchen damit wahrscheinlich das Leben. Dann holten sie Sanitätssets und sterile Kompressen, ein Vorgehen, das sie bei der Ausbildung als Ersthelfer gelernt hatten. Ministerpräsident Söder lobte damals die schnelle Reaktion der Mitschüler und stellte ihnen eine offizielle Anerkennung in Aussicht. Der 16 Jahre alte Angreifer sitzt weiter in Untersuchungshaft. Gegen ihn wird wegen versuchten Mordes ermittelt. Zuständig dafür ist die Zentralstelle zur Bekämpfung von Extremismus und Terrorismus.
2: Nach Schwaben, da geht es um die derzeitige Krise bei Schweinebauern. Sie leiden unter einem massiven Verfall bei den Fleischpreisen. Züchter, Vertreter des Bauernverbandes Donau-Ries und Mitarbeiter des Amtes für Ernährung, Landwirtschaft und Forschen Nördlingen-Wirtingen kommen um 10 Uhr zusammen, um zu beraten, wie es weitergehen soll. Denn während ein Ferkel vor wenigen Wochen noch 65 Euro gekostet hat, liegt der Preis aktuell bei 37 Euro. Davon, so heißt es, könne kein Mastbetrieb mehr leben. Der Starnberger See hat zu wenig Wasser, deswegen werden ab heute nicht mehr alle Stege angefahren. An einzelnen Landeplätzen könne das sichere Anlegen der Schiffe sowie ein sicheres Ein- und Aussteigen der Fahrgäste nicht mehr gewährleistet werden, so die Bayerische Seenschifffahrt. Mehr von Christoph Müller.
4: Derzeit sieht man schon sehr viel Holz an den Landestegen, zum Beispiel in Berg oder Ambach. Aber auch Possenhofen und Bernried werden wegen des Niedrigwassers ab heute erst einmal nicht mehr angefahren. Die große Rundfahrt, nördliche Rundfahrt, südliche Rundfahrt sowie die Kurzrundfahrt verkehren weiterhin planmäßig. Angefahren werden jedoch nur die Landestege Starnberg, Leoni, Tutzing und Seeshaupt. Der Schifffahrtsbetrieb auf dem Königssee, dem Tegernsee und dem Ammersee findet ganz normal statt. Anders als der Ammer oder der Chiemsee zum Beispiel, hat der Starnberger See keinen Zufluss aus den Alpen. Er wird nur von kleineren Bächen sowie von unterirdischen Quellen gespeist.
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0: Sonnig oder locker bewölkt ist es heute. Später sind vor allem an den Alpen und am Bodensee teils kräftige Schauer und Gewitter möglich. Höchstwerte 33 bis 39 Grad. In der Nacht sind weiterhin Regen und einzelne Gewitter möglich. Es kühlt ab auf 22 bis 16 Grad. In den kommenden Tagen ähnliches Wetter. Die Temperaturen gehen langsam etwas runter. Morgen gibt es mehr Sonne als Wolken. Und im Tagesverlauf bilden sich einzelne, örtlich kräftige Schauer und Gewitter, vor allem im Süden Bayerns. Der Donnerstag bringt von den Alpen bis Niederbayern Schauer und Gewitter, sonst ist es überwiegend trocken und vor allem in Franken öfter sonnig. Freitag gibt's an den Alpen und am Inn vereinzelt Regen oder Gewitter. Ansonsten ist es trocken mit Sonne und Wolken. Tiefstwerte 16 bis 20, am Freitag 10 bis 17 Grad. Höchstwerte am Mittwoch 29 bis 36, am Donnerstag 24 bis 31 und am Freitag 23 bis 29 Grad.
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0: Auf allen Sprachen Te Quiero, wobei ich ja glaube, es kommt nicht auf die Vielzahl der Sprachen an, sondern dass man es einfach ernst meint, wenn man Ich liebe dich sagt. Aber gut, es ist vielleicht auch einfach viel zu heiß für solche Wortklaubereien. 21:45 auf BR Schlager. 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
0: Perfekt zum Wetter draußen sind die heißen Nächte in Palermo von der ersten allgemeinen Verunsicherung. 1985 veröffentlicht ist das einer der größten Hits dieser österreichischen Band, die aus der Steiermark kommt und mit ihrem schrägen, witzigen, aber auch gesellschaftskritischen Austropop richtig durch die Decke gegangen ist. Heiße Nächte in Palermo erzählt die Geschichte aus der Sicht eines sizilianischen Mafiosos, der sich über die steigende Polizeipräsenz ärgert und sich nach der guten alten Zeit zurücksehnt. Die heißen Nächte sind hier also ein bisschen doppeldeutig. Einerseits das Wetter, andererseits so eine brenzlige, heiße Lage. Die erste allgemeine Verunsicherung, kurz EAV, war von 1978 bis 2019 aktiv und hat über 10 Millionen Tonträger verkauft. Und genau dieser Song hier, der ist einfach ein Sommerhit, der auch bei 35 Grad plus noch funktioniert. Also Ohren auf, mitwippen und ein bisschen Sizilien-Feeling in die Bude holen. Hier kommt die erste allgemeine Verunsicherung mit Heiße Nächte in Palermo.
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0: Patrick Lindner über die kleinen Dinge des Lebens an diesem Dienstagvormittag auf BR Schlager.
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0: Also wenn man lüftet, fühlt man sich momentan wie in einer Heißluftfritteuse. Und ich bewundere alle, die täglich draußen arbeiten müssen. Das verlangt im Kreislauf wirklich ordentlich was ab. Diejenigen, die auch heute im Freien ihren Job draußen machen, an diesem Hitzedienstag. Ihr seid Helden des Sommers. Und wir bringen Sie gut durch den BR-Schlager-Dienstag. Für heute verabschiedet sich von Ihnen Susanne Kruse und gleich ab 10 Uhr dann Karin Schubert am Mikrofon.
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Die Nachrichten des Bayerischen Rundfunks mit Peter Veit. Die Übersicht. EU-Innenminister beraten über Grenzschutz. Niedrige Pegelstände können

0: könnten Wirtschaftswachstum ausbremsen. Nach der Messerattacke in Schongau hat das zweite Mädchen die Klinik verlassen. Das Wetter viel Sonne, später Gewitter möglich bei 33 bis 39 Grad. Brüssel. Zur Stunde beraten die EU-Innenminister per Videoschalte über Konsequenzen aus den Vorfällen in der spanischen Exklave Ceuta. Spanien steht in der Kritik. 22 EU-Staats- und Regierungschefs hatten in einem offenen Brief von einem Angriff auf unser Migrations- und Asylsystem gesprochen. Dieser sei durch ein Urteil des spanischen Obersten Gerichtshofs ausgelöst worden, wonach Migranten, die auf dem Seeweg eintreffen, nicht gleich ohne ordentliches Verfahren abgeschoben werden können. Der grünen Europapolitiker Marquardt kritisierte hingegen im Deutschlandfunk, man habe mittlerweile einen Populismus erreicht, der oft den Eindruck erzeuge, dass man Angst vor Migration haben müsse. Vergangene Woche waren tausende Migranten aus Marokko in die spanische Exklave Ceuta gelangt. Mittlerweile sind sie fast alle zurückgekehrt. Dutzende waren gestorben. Berlin. Der Innenausschuss des Bundestags kommt heute anlässlich des Anschlags auf den Christopher Street Day in Berlin zu einer Sondersitzung zusammen. Bundesinnenminister Dobrindt soll die Abgeordneten bei einer digitalen Sitzung über den Stand der Ermittlungen informieren. Der CSU-Politiker und andere Mitglieder der Koalition haben als Reaktion auf den islamistisch motivierten Anschlag Gesetzesverschärfungen angekündigt. Die stellvertretende Fraktionsvorsitzende der Linken, Bünger, lehnte das im Morgenmagazin von ARD und ZDF ab. Zunächst müsse man prüfen, warum in diesem Fall die vorhandenen rechtlichen Möglichkeiten nicht ausgeschöpft worden seien. Berlin. Die niedrigen Pegelstände der Flüsse hierzulande könnten das Wirtschaftswachstum ausbremsen. Das befürchtet das Institut der deutschen Wirtschaft und warnt sogar vor einer möglichen Rezession. Sollten die Schiffe auf dem Rhein für längere Zeit nur wenig Waren transportieren können, prognostiziert IW-Experte Schäfer in einem Interview Lieferengpässe. Das Niedrigwasser bedroht auch die Tiere in den Flüssen. In Niederbayern wurde mehrfach Frischwasser in Flussarme der Donau gepumpt, um ein massenhaftes Fischsterben zu verhindern. Der Fischereiverein Straubing brachte tausende Fische wie Rotaugen, Hechte und Karpfen, aber auch Kaulquappen, Frösche und Molche in ein anderes Gewässer. Frankfurt am Main. Gestiegene Kerosinpreise infolge des Irankriegs und der Pilotenstreik im April haben das Lufthansa-Ergebnis im zweiten Quartal einbrechen lassen. Wie die Airline mitteilte, ging das bereinigte Betriebsergebnis im Vergleich zum Vorjahreszeitraum deutlich zurück, und zwar um 56% auf 383 Millionen Euro. Schongau. Gut einen Monat nach der Messerattacke an einem Gymnasium in der oberbayerischen Stadt sind keine Verletzten mehr im Krankenhaus. Wie die Generalstaatsanwaltschaft mitteilte, hat eine weitere 13-Jährige mittlerweile die Klinik verlassen. Sie war bei dem Angriff schwer verletzt worden. Der 16-jährige mutmaßliche Täter sitzt in Untersuchungshaft. Die Behörden ermitteln wegen versuchten Mordes. Sie sehen Hinweise auf ein extremistisches Motiv. Das Wetter in Bayern sonnig oder locker bewölkt. Später sind vor allem an den Alpen und am Bodensee teils kräftige Schauer und Gewitter möglich. Höchstwerte 33 bis 39 Grad. In der Nacht gebietsweise Regen und vereinzelte Gewitter. Es kühlt ab auf 22 bis 16 Grad. In den kommenden Tagen ähnliches Wetter. Die Temperaturen gehen langsam etwas runter. Soweit die Nachrichten, 10 Uhr und 4 Minuten.
1: BR Schlager, der Verkehrsservice A7 Ulm Richtung Füssen zwischen Nesselwang und Füssen. Stau nach einem Unfall. Die rechte Spur ist noch gesperrt. A8 München Richtung Stuttgart zwischen Kirchheim-Tech West und Stuttgart-Degerloch. Stockender Verkehr an einer Baustelle. A9 Nürnberg Richtung München zwischen Manching und dem Dreieck Holledau. 8 Kilometer stockender Verkehr an einer Baustelle. B472 Peiting Richtung Bad Tölz zwischen Bad Tölz West und Bad Tölz Ost 2 Kilometer Stau. Dort ist für beide Richtungen nur ein Fahrstreifen abwechselnd frei. Und dann haben wir noch Service BR Radeltour. Die Radlerinnen und Radler sind momentan in Igling und kommen in den nächsten Minuten in Erpfting an. Dort machen sie dann Pause bis gegen 11 Uhr.
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1: Hallo zusammen im BR Schlager Sommer am Dienstag, den 4. August. Ja, schön, dass Sie mich die kommenden 3 Stunden begleiten. Dann starten wir doch mal einfach rein in den Vormittag. Schlager für Ihre Ohren habe ich für Sie und natürlich auch den einen oder anderen Blick auf aktuelle Themen, die Sie interessieren könnten. Zum Beispiel, wie gut Dr. Oetker Produkte wirklich sind. Unser Marktcheck um 11:15. Dann fliegen wir mal los.

0: Peter Maffay im BR Schlager Sommer. Ja, da entdecken wir wieder alte und neue Klänge und musikalische Welten. Ja, und die ein oder andere lustige Geschichte habe ich auch für Sie. Wobei, das Thema an für sich ist ja eigentlich nicht so lustig. Sie kennen es aber wahrscheinlich. Haben Sie auch schon mal während der Fahrt das Handy in der Hand gehabt? So, kleiner Blick, ob jemand geschrieben hat oder kurz mit einem Ja antworten. Klar, sollten wir nicht tun, ist gefährlich. Aber viele machen das so. Und für die Polizei ist es echt schwierig, solche Verkehrssünder dran zu kriegen. Deswegen sind die Beamten in den USA jetzt ziemlich kreativ geworden. Da hat sich ein Polizist tatsächlich als Baum verkleidet. Anne Schneider ist unsere Reporterin. Anne, wie müssen wir uns das vorstellen? Hat sich da ein Polizist einfach ein bisschen tannengrün umgehängt? Oder wie sah das denn aus?
1: Nee, das war schon ein bisschen mehr. Mich hat das an diese Karnevals-Overalls erinnert, mit denen man sich zum Beispiel als Bär oder so verkleiden kann, wo wirklich nur noch die Augen rausgucken, nur das Ganze dann eben als Nadelbaum. Die Kollegen haben ihn wohl auch ihren Shrub, also Busch, genannt. Und in der Verkleidung stand er dann an einer dicht befahrenen Straße in New Jersey und hat durch ein Fernglas in die Autos geguckt, die da vorbeigefahren sind. Aber fast noch lustiger als der getarnte Polizist war ein Kollege, der in der Nähe stand. Der hatte ein Shirt an mit der Aufschrift Not a Cop, also kein Polizist. Warum, wurde nicht erklärt, aber auch der ging viral. Erst auf der Facebook-Seite von dem Police Department, aber sehr schnell auch in vielen nationalen und internationalen Medien. Das Ganze sollte wohl vor allem für Aufmerksamkeit sorgen.
0: Ja, aber immerhin, das Ergebnis der Kontrolle kann sich schon sehen lassen. In 6 Stunden wurden 74 Fahrer rausgewunken. Könnte das jetzt Schule machen?
1: Ja, kann schon sein. US-Polizeibehörden sind bei Verkehrsverstößen oft ziemlich kreativ. Es gibt verdeckte Kontrollen, bei denen sich Beamte als Bauarbeiter verkleiden oder aus Bussen oder von Brücken Handyverstöße beobachten. Die Aktion mit dem Busch hat auf jeden Fall landesweit Schlagzeilen gemacht, weil sie lustig war, aber eben auch erfolgreich. Und die Botschaft der Polizei war klar: Wer am Steuer irgendwas am Handy macht, der kann sich nicht darauf verlassen, dass er oder sie uns rechtzeitig sieht. Denn wir können einer der vielen Büsche am Straßenrand sein oder demnächst was ganz anderes, aber Unauffälliges.
0: Ja, vielen Dank, Anne Schneider. Und auch wenn man bei uns jetzt keine Angst vor haben muss, vor einem Busch oder einem Baum mit dem Handy in der Hand am Steuer erwischt zu werden, ich würde mal sagen, lieber Hände weg, wenn man am Lenkrad sitzt, ist auf alle Fälle ein guter Tipp. Nicht nur in den USA. So, Musik aus den USA, jetzt von den Cordettes. Lollipop.

Tja, so ist das mit den Blondinen. 10 Uhr 25, 5 vor halb 11 haben wir es schon hier im BR-Schlager-Treff im Schlagersommer. Ja, und dieser Sommer am 3. August, der zeigt sich, nein, am 4. haben wir schon, mein Gott, am 4. August, der zeigt sich wirklich von seiner absolut tollen Seite. Dieser 4. August ist nämlich auch internationaler Ehrentag der Eule. Faszinierende Tiere, oder? Gehören bei uns in Deutschland sogar zu den bedrohten Tierarten. Gibt ja weltweit über 200 verschiedene Arten von Eulen. Und sie kommen in den unterschiedlichsten Größen, Farben und Formen vor. Ich habe mich mal informiert, es gibt ja zwei verschiedene Familien von Eulen. Die Schleiereulen und die echten Eulen. Im Deutschen ist das eine die Eule und der andere ja, der Kauz. Das hier ist übrigens der Ruf eines Waldkauzes. Also die echte Eule ist eigentlich ein Käuzchen. Und der Uhu? Ja, da forschen wir doch gleich nochmal ein bisschen nach. Aber erstmal wieder Musik am Ehrentag der Eule. Die Rodensteiner hätte ich für Sie ganz aktuell mit ihrem Titel Ciao, ciao, amore.

0: Tanja Lasch. Paris ist auch nur eine Stadt. Naja, deswegen schauen wir jetzt nicht wieder einfach mal nach Bayern an diesem 4. August. Zeit für ein bisschen Aktualität.
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2: Im Studio Stefan Götz. Die anhaltende Trockenheit macht der Natur immer mehr zu schaffen. An der Donau in Niederbayern hat der Fischereiverein Straubing in den vergangenen Tagen ein massenhaftes Fischsterben verhindert. Wie? Das erfahren wir von Marcel Kehrer.
3: Zahlreiche Donau-Altwasser seien trocken gefallen oder auf wenige Restflächen zusammengeschrumpft, in denen sich Fische und weitere Wasserlebewesen drängten. Tägliche Messungen von Mitgliedern ergaben laut Verein bedenkliche Temperaturen von über 30 Grad in manchen Gewässern. Der Fischereiverein Straubing, das Wasserwirtschaftsamt Deggendorf und die Stadt Straubing haben bereits mehrere Rettungsaktionen gestartet. Teilweise halfen auch Feuerwehr und THW. Sie pumpten mehrfach frisches Wasser in ein Donau-Altwasser bei Straubing. Ein anderes Altwasser fischten die Helfer ab. Die tausenden Fische wie Rotaugen, Hechte und Karpfen brachten sie in ein anderes Gewässer. Ebenso tausende Kaulquappen, Frösche, Molche und weitere Amphibien.
2: Hinter der Bergmacht Oberstdorf liegt eine herausfordernde Woche. Innerhalb von nur 7 Tagen, dem ersten Sommerferienwochenende und den Tagen davor, mussten die Retter insgesamt 27 Mal ausrücken. Sie sprechen von einer regelrechten Rekordwoche und vom Ehrenamt am Limit. Michaela Neukirch.
4: Angefangen bei Verletzungen nach Stürzen oder Fahrradunfällen, über eine ausgekugelte Schulter sowie einen allergischen Schock bis hin zum Ausfliegen erschöpfter Wanderer und einer fast 48-stündigen Personensuche. Vor allem wechselnde Wetterlagen hätten bei den Einsätzen aus der Luft und zu Fuß immer wieder für Probleme gesorgt. Besonders gefordert hat die Retter die fast 2-tägige Suche nach einem vermissten Wanderer am Fellhorn. Immer wieder musste der Einsatz wegen aufziehender Gewitter unterbrochen werden. Am Ende ging alles gut aus. Die Retter entdeckten den 72-Jährigen fernab der Wege, lebend und unverletzt. Aktuell gehören fast 60 Retter zur Bergwacht Oberstdorf. Sie alle leisten ihren Dienst ehrenamtlich an 365 Tagen im Jahr.
2: In Bayern müssen immer mehr Brauereien aufgeben. Im vergangenen Jahr haben weitere 13 Brauereien ihren Betrieb eingestellt. Die rückläufige Entwicklung der Branche hat jetzt auch einen der ältesten familiengeführten Fachverlage Deutschlands getroffen, wie Franz Engeser berichtet.
5: Der Verlag Hans Karl aus Nürnberg hat sich auf die Braubranche spezialisiert. Die schwierige wirtschaftliche Lage vieler Brauereien und Zulieferbetriebe wird dem Traditionsunternehmen nun zum Verhängnis. Nach sinkenden Abonnementzahlen und zurückgehenden Werbeeinnahmen blieb nur noch der Insolvenzantrag. Die Geschäfte laufen unterdessen weiter. Dies betrifft nicht nur die 14-tägig erscheinende Brauwelt, sondern auch die Online-Angebote des Unternehmens. Der Verlag Hans Karl beobachtet die Braubranche seit mittlerweile mehr als 165 Jahren. Von der Insolvenz sind 16 Mitarbeiter betroffen.
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0: Es gibt einige dichtere Wolkenfelder, vor allen Dingen jetzt am Vormittag in Unter- und Oberfranken. Ansonsten ist es sonnig oder nur ganz leicht bewölkt. Aber im Lauf des Tages kann es wieder teils kräftige Schauer und Gewitter geben, vor allem an den Alpen und am Bodensee. Die Höchstwerte heute zwischen 33 Grad in manchen Alpentälern, da ist es also noch relativ frisch, bis zu 39 Grad rund um Regensburg sowie örtlich auch mal im fränkischen Flachland. In der Nacht ist es dann teils klar, teils wolkig. In Teilen von Franken, anfangs auch in Schwaben, da ziehen einige schauerartige Regenfälle durch, mitunter auch kräftige Gewitter. Die Tiefstwerte zwischen 16 Grad in manchen Tälern der Alpen und des Bayerischen Waldes und 22 Grad örtlich mal auch im Chiemgau. Wie geht's weiter? Morgen dann mehr Sonne als Wolken. Die kräftigen Schauer und Gewitter bleiben uns vor allem im Süden Bayerns erhalten. Der Donnerstag bringt dann mehr Schauer und Gewitter. Es bleibt aber doch meistens trocken und in Franken auch öfter sonnig. Die Temperaturen gehen allerdings dann etwas zurück in der Nacht, 20 bis 16 Grad. Und am Freitag sind es dann Höchstwerte. Naja, morgen erstmal 29 bis 36 noch und am Donnerstag bis 31 und Freitag sind es dann 23 bis 29 Grad.
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0: Genau, wir genießen einfach den Sommer und gucken auch mal zum Mond. Da gibt's nämlich so einen Mann. Nick P. erzählt Ihnen davon.

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0: Ein Kuss ohne Liebe. Ja, wer will den schon? Pia Sophie im BR Schlager Sommer am Dienstagvormittag. Ja, 11:15 ist schon durch. Haben Sie schon mal dran gedacht, was es zu Mittag gibt? Was Leichtes wahrscheinlich. Und ich möchte wetten, auch in Ihrer Küche findet sich ein Produkt von Dr. Oetker. Kein Wunder, bei dem riesigen Sortiment von Backpulver und Backzubehör über Desserts bis hin zur Tiefkühlpizza. Ja, ohne Zweifel, Dr. Oetker gehört zu den bekanntesten Lebensmittelmarken Deutschlands. Unser Team des ARD Marktcheck hat sich die Produkte jetzt mal genauer angeschaut. Können sie denn mit der günstigeren Konkurrenz oder selbstgemachten Alternativen mithalten? Und außerdem, wie sieht's denn hinter den Kulissen von Dr. Oetker aus? Ja, der Reihe nach gehen wir es durch mit Lara Zell aus unserer ARD-Verbraucherredaktion. Lara, was habt ihr beim Check rausgefunden?
1: Wir haben uns zum Beispiel mal eins der bekanntesten Produkte vorgenommen. Das Vanille-Puddingpulver haben vermutlich viele von uns schon mal gegessen. Das haben wir mit dem Puddingpulver vom Konkurrenten Ruf und mit einem selbstgemachten Pudding verglichen. Das Ergebnis, der Dr. Oetker-Pudding war am günstigsten. Aber was uns wirklich am meisten überrascht hat, bei einer Blindverkostung hat er mit Abstand am besten abgeschnitten, also vor dem selbstgemachten. Ein Lebensmitteltechnologe hat uns das dann so erklärt, dass der Geschmack von Dr. Oetker Pudding so verbreitet und so bekannt ist, dass er sozusagen der Maßstab für Puddinggeschmack geworden ist.
0: Ja, das ist schon wirklich erstaunlich. Bei solchen Fertigpulvern oder auch bei den Backmischungen, da backt man ja aber dafür gar nicht so richtig selber, oder?
1: Also wie man es nimmt, man fügt ja trotzdem noch frische Zutaten hinzu. Und bei der Backmischung für Käsekuchen hat das sogar dazu geführt, dass der Dr. Oetker Käsekuchen am Ende teurer war als ein komplett selbstgemachter. Mhm. Geschmacklich kam er aber auch gut an. Wenn man die Desserts komplett selbst macht, hat man aber natürlich mehr Kontrolle darüber, was reinkommt. In den Dr. Oetker Produkten sind nämlich schon oft künstliche Aromen. Das heißt, der Geschmack von einem Erdbeerquark kommt nicht von echten Erdbeeren, sondern vor allem von den Aromen. Dazu haben wir auch ein Experiment gemacht. Ein Lebensmitteltechnologe hat den Dr. Oetker Erdbeerquark 1:1 nachgemacht, nur eben ohne künstliche Aromen. Den haben wir dann Passanten gegeben und beim Probieren kam wirklich niemand auf die Idee, dass da Erdbeere drin sein könnte. Der Erdbeergeschmack, der kam also fast ausschließlich durch den Zusatz von künstlichen Aromen. Der Fruchtanteil, der liegt nämlich bei unter 1%.
0: Also das ist natürlich wenig. In der Summe also sowohl positive als auch negative Erkenntnisse über den Konzern. Hat euch Dr. Oetker da selbst auch Einblicke gegeben?
1: Ja, wir durften zum Beispiel die Tiefkühlpizza-Produktion begleiten. Da wird ganz schön präzise gearbeitet und unter anderem genau kontrolliert, dass auf jeder Pizza gleich viele Mozzarella-Scheiben sind. Der Pizzateig wird außerdem vorgebacken. Dadurch soll er dann wohl später besonders knusprig werden, wenn man ihn zu Hause aufbackt. Auch mit der Pizza haben wir natürlich eine Blindverkostung gemacht. Da kamen aber andere Marken besser an als Dr. Oetker. Wir durften auch in der Versuchsküche vorbeischauen. Da wurde beispielsweise getestet, ob die Produkte wie der Pudding auch mit Milchalternativen wie Hafermilch funktionieren. Das klappt natürlich nicht immer. In solchen Fällen wird dann die Anleitung angepasst oder sogar die Rezeptur verändert.
0: Dann sage ich danke Lara Zell aus unserer ARD-Verbraucherredaktion, wo unser Team Dr. Oetker mal auf den Zahn gefühlt hat. Das Ganze dann im ARD-Marktcheck, auch heute Abend im Fernsehen um 20.15 Uhr beim SWR.
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1: Um 11 Uhr mit Peter Veit. Die Spritpreise sind seit dem Beginn des Iran-Kriegs deutlich gestiegen. Allerdings nicht immer gesunken, wenn der Rohölpreis sich wieder verbilligt hat. Dem Bundeskartellamt ist das suspekt. Es hat nun ein Verfahren eingeleitet gegen sämtliche Raffineriebetreiber in Deutschland. Anne Burkhardt.
2: Im Juli sind die Spritpreise in die Höhe geschossen. Ein Grund, der 17-prozentige Tankrabatt der Bundesregierung lief Ende Juni aus. Doch die Preise kletterten zum Teil höher als die Energiesteuer. Außerdem habe sich mit der 12-Uhr-Regel ein starkes Gefälle entwickelt, mit sehr hohen Preisen nach 12 Uhr und eher niedrigen am nächsten Morgen. Auch das Niedrigwasser auf dem Rhein trage zu regionalen Preisunterschieden bei, weil es den Transport über die Wasserstraße erschwert. Wäre, so das Bundeskartellamt.
1: Mit dem Verfahren will die Behörde nun herausfinden, welche

0: Kosten den Mineralölkonzernen wirklich entstanden sind und ob die Preise gerechtfertigt sind. Die Innenminister der EU haben sich zu einer Videokonferenz zusammengeschaltet, um Konsequenzen aus dem Massenandrang auf die spanische Exklave Ceuta zu ziehen. Die meisten Migranten sind mittlerweile nicht mehr dort, allerdings haben mindestens 72 Menschen ihr Leben verloren. Und die Diskussion, wie in Zukunft mit EU-Außengrenzen umgegangen werden soll, bleibt. Sarah Lopez.
1: Nachdem bis zu 60.000 Migranten innerhalb kurzer Zeit in der spanischen Exklave Ceuta angekommen waren, forderten mehrere EU-Mitgliedsländer einen vorübergehenden Ausschluss Spaniens aus dem Schengen-Raum. In einem offenen Brief kritisierten außerdem 22 europäische Staats- und Regierungschefs die spanische Migrationspolitik. Der spanische Regierungschef Sanchez drückte dann in einem Brief sein Unverständnis aus. Er warf einigen Mitgliedstaaten unter anderem Ignoranz vor.
0: Falls die Wehrpflicht in Deutschland wieder eingeführt werden sollte, plant die Bundesregierung auch einen neuen Zivildienst. Unionsfraktionschef Frei bestätigte bei RTL, dass das Bundesfamilienministerium entsprechende Vorkehrungen trifft. Frei nannte das sehr klug und richtig. Für den Fall der Fälle könne man ja nie ausschließen, dass Entscheidungen schnell getroffen werden müssten. Einen neuen Stand in der Wehrdienstdebatte gebe es aber nicht, versicherte der CDU-Politiker. Die niedrigen Pegelstände der Flüsse hierzulande könnten das Wirtschaftswachstum ausbremsen. Das befürchtet das Institut der deutschen Wirtschaft und warnt sogar vor einer möglichen Rezession. Sollten die Schiffe auf dem Rhein für längere Zeit nur wenig Waren transportieren können, prognostiziert IW-Experte Schäfer in einem Interview Lieferengpässe. 2018 hatte eine ähnliche Situation das Wachstum demnach um etwa 0,4 Prozentpunkte gedrückt. Beim Thema Pünktlichkeit kommt die Deutsche Bahn nicht wirklich voran. Auch im Juli war fast jeder zweite Fernzug unpünktlich, wie der Konzern mitgeteilt hat. Im Vergleich zum Juni hat sich die Pünktlichkeitsquote damit nicht verändert. Gründe für die Zahlen sind laut Bahn weiterhin das marode Schienennetz und Reparaturen daran sowie die Hitze. So hätten etwa Instandhaltungsarbeiten wegen der extremen Temperaturen verschoben werden müssen. Die Wetteraussichten für Bayern: sonnig oder locker bewölkt heute. Später sind vor allem an den Alpen und am Bodensee teils kräftige Schauer und Gewitter möglich. Höchstwerte 33 bis 39 Grad. In der Nacht gebietsweise Regen und einzelne Gewitter. Es kühlt ab auf 22 bis 16 Grad. In den kommenden Tagen ähnliches Wetter. Die Temperaturen gehen langsam etwas runter. 11 Uhr und 4 Minuten.
2: BR Schlager mit dem Blick auf die Fernstraßen. A3 Passau Richtung Nürnberg zwischen Iggensbach und dem Kreuz Deggendorf. Da stockt der Verkehr an einer Baustelle. A8 Salzburg Richtung München zwischen Anger und Neukirchen. 3 Kilometer Stau nach einem Unfall. A9 Nürnberg Richtung München zwischen Manching und dem Dreieck Holledau. 8 Kilometer stockender Verkehr an einer Baustelle. Auf der B2 Weilheim-Garmisch ist der Tunnel Oberrau wegen technischer Probleme in beiden Richtungen gesperrt. In Richtung Garmisch 3 Kilometer Stau. Eine örtliche Umleitung ist eingerichtet. Die B20 Straubing Richtung Pilsen ist zwischen Satzdorf und Dalkinger Straße nach einem Unfall gesperrt. Und noch Service BR Radeltour. Die Radlerinnen und Radler fahren in diesen Minuten in Erpfding los und sind in der kommenden Stunde unterwegs über Unterdießen und Leder Richtung Dienhausen. 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
2: Ja, da sind wir wieder dabei. Wir werden in dieser Stunde unter anderem mal der Bahn auf den Zahn fühlen. Die macht ja große Werbeversprechen mit super Sparpreisen, aber wenn man dann so ein Schnäppchen machen will, dann sieht die Sache schon wieder ganz anders aus. Aber absolut positiv erstmal die Botschaften unserer BR-Schlager-Sommerstars. Wolkenfrei hätte ich für Sie. Uns gehört die Welt.

0: Ach ja, lang, lang ist her. 1978 war das Buenos Dias, Argentinia, die Fußball-WM in Argentinien. Udo Jürgens und die Fußball-Nationalmannschaft. Wunderschön. Aber kommen wir wieder in die Gegenwart. Da haben wir ja in den Nachrichten auch schon gehört, ja, bei der Deutschen Bahn gibt es wieder was zu meckern. Die Deutsche Bahn, die wirbt nämlich mit Fahrkarten zum Supersparpreis. Laut einer Langzeituntersuchung von Verbraucherzentrale Bundesverband haben Bahnkunden aber tagsüber kaum Chancen, Tickets zum Schnäppchenpreis zu ergattern. Die Verbraucherschützer fordern deshalb ein einfacheres und transparenteres Preissystem bei der Bahn. Christoph Geismayer aus unserer Verbraucherredaktion. Die Supersparpreise sind also nicht verfügbar, heißt's. Wie kommen die Verbraucherschützer denn zu dem Ergebnis?
1: Ja, die Verbraucherschützer haben die Bahn-Sonderangebote über einen längeren Zeitraum beobachtet und nachgeschaut, wie häufig beispielsweise der Supersparpreis tatsächlich für die Bahnkunden zu kaufen war. Auf den Direktverbindungen zwischen den 5 größten Städten Berlin, Hamburg, München, Köln und Frankfurt. Und zwar zu den üblichen Reisezeiten, also zwischen 7 Uhr morgens und 19 Uhr abends. Das Ergebnis, das günstigste Angebot, mit dem die Bahn ja auch wirbt, war im Testzeitraum von Sommer 2024 bis Frühjahr 2026 nur selten verfügbar. In Zahlen an rund 80% der untersuchten Tage waren diese Tickets zu den Hauptverkehrszeiten nicht buchbar. Dies sei für Bahnkunden frustrierend, sagt dazu der Verbraucherzentrale Bundesverband. Beim Supersparpreis der Bahn klaffe eine Lücke zwischen Werbung und Realität. Das war es aber noch nicht mit der Kritik. Insgesamt, so die Verbraucherschützer, sei das Preissystem der Bahn viel zu kompliziert. Es müsse einfacher und transparenter werden.
0: Und was sagt denn jetzt die Bahn dazu?
1: Die Bahn hat die Vorwürfe der Verbraucherschützer zurückgewiesen. Sie sagt, noch nie habe es so viele Billigtickets gegeben wie derzeit. Und sie kritisiert auch das Testverfahren des Verbraucherzentrale Bundesverbandes. Die Untersuchung habe erhebliche Lücken. Beispiel, die Verbraucherschützer hätten sich nicht die Reisezeiten vor 7 Uhr früh oder eben am späteren Abend angeschaut. Doch gerade da sei oft noch eine hohe Zahl an Pendlern unterwegs. Und genau zu diesen Randzeiten gäbe es viele günstige Ticketangebote, von denen die Bahn Kunden profitieren könnten. Darüber hinaus steuere man über den Ticketverkauf die Auslastung der Züge, so die Bahn. Entsprechend gäbe es eben zu den Hauptverkehrszeiten weniger Aktionsangebote, damit es auf den Strecken nicht zu Überbuchungen komme.
0: Ja, danke schön, Christoph. Die Supersparpreise bei der Bahn sind also nicht so oft verfügbar. Die Bahn selbst findet die Kritik aber ungerechtfertigt, würde ich als Bahn auch sagen.

Wir genießen den Tag mit BR Schlager am 4. August, ja, den internationalen Ehrentag der Eule. Die am weitesten verbreitete Art ist die Waldohreule. Die kommt in Europa, in Asien, in Nordamerika vor. Ich habe ja vorhin schon gesagt, dass es weltweit über 200 verschiedene Arten gibt. Darunter auch die Schneeeule, der Bartkauz und der Uhu. Ja, genau, das ist der hier. Der gilt ja als größte Eule, der eurasische Uhu. Der hat eine Körperlänge von bis zu 70 Zentimetern und wiegt bis zu 5 Kilo. Mhm. Der Uhu also. Ach ja, und hätten Sie gewusst, welche Eule die kleinste ist? Das ist die Elfenkoala mit einer Körperlänge von nur 15 Zentimetern und einem Gewicht von etwa 50 Gramm. Ja, und wo auf der Welt gibt es keine Eulen? Eigentlich nur in der Antarktis. In diesem Sinne einen wunderbaren internationalen Tag der Eule. Fliegen wir davon mit Musik, die uns weiterträgt durch den Tag hier auf BR Schlager. Bei den Noggies, da geht's nur um eins.

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1: Im Studio Stefan Götz. Nach der Messerattacke an einem Schongauer Gymnasium ist auch das zweite schwer verletzte Mädchen körperlich soweit wieder wohlauf. Laut Generalstaatsanwaltschaft konnte die 13-Jährige das Krankenhaus verlassen. Lorenz Storch.
2: Die Schülerin hatte bei dem Angriff Anfang Juli lebensgefährliche Stichverletzungen erlitten und lag stark blutend auf dem Boden. Mehrere Mitschüler kamen ihr geistesgegenwärtig zu Hilfe, rissen sich ihre T-Shirts vom Leib, legten mit den Stofffetzen Druckverbände an, um die Blutungen zu stillen, und retteten dem Mädchen damit wahrscheinlich das Leben. Dann holten sie Sanitätssets und sterile Kompressen, ein Vorgehen, das sie bei der Ausbildung als Ersthelfer gelernt hatten. Ministerpräsident Söder lobte damals die schnelle Reaktion der Mitschüler und stellte ihnen eine offizielle Anerkennung in Aussicht. Der 16 Jahre alte Angreifer sitzt weiter in Untersuchungshaft. Gegen ihn wird wegen versuchten Mordes ermittelt. Zuständig dafür ist die Zentralstelle zur Bekämpfung von Extremismus und Terrorismus.
1: In ganz Bayern bleibt die Waldbrandgefahr hoch. Auch in Oberbayern hat es Brände gegeben, nämlich am Kareck bei Oberau und am Hochstaufen nahe Bad Reichenhall. Martin Breitkopf berichtet.
3: Am Kareck bei Oberau war der Brand am Sonntagabend vermutlich durch einen Blitzeinschlag ausgelöst worden. Ein Baum geriet auf rund 2000 Meter Höhe in Brand. Wegen des steilen und unwegsamen Geländes sind die Löscharbeiten äußerst schwierig. Wie die Feuerwehr heute mitteilt, haben sich erneut Glutnester entzündet. Deshalb sind Feuerwehrkräfte und ein Hubschrauber weiter im Einsatz. Auch am Hochstaufen ist der Einsatz noch nicht beendet. Nachdem der Brand zunächst als gelöscht galt, wurde am gestrigen Abend erneut Rauch gemeldet. Eine Drohne mit Wärmebildkamera entdeckte weitere Glutnester. Seit heute Vormittag bringen Hubschrauber wieder Einsatzkräfte von Feuerwehr, Bergwacht und Polizei an die Brandstelle. Wanderer werden gebeten, den Hochstaufen heute zu meiden, insbesondere den Goldtropfsteig.
1: Der Starnberger See hat zu wenig Wasser, deswegen werden ab heute nicht mehr alle Stege angefahren. An einzelnen Landeplätzen könne das sichere Anlegen der Schiffe sowie ein sicheres Ein- und Aussteigen der Fahrgäste nicht mehr gewährleistet werden, so die Bayerische Seenschifffahrt. Mehr von Christoph Müller.
4: Derzeit sieht man schon sehr viel Holz an den Landestegen, zum Beispiel in Berg oder Ambach. Aber auch Possenhofen und Bernried werden wegen des Niedrigwassers ab heute erst einmal nicht mehr angefahren. Die große Rundfahrt, nördliche Rundfahrt, südliche Rundfahrt sowie die Kurzrundfahrt verkehren weiterhin planmäßig. Angefahren werden jedoch nur die Landestege Starnberg, Leoni, Tutzing und Seeshaupt. Der Schifffahrtsbetrieb auf dem Königssee, dem Tegernsee und dem Ammersee findet ganz normal statt. Anders als der Ammer oder der Chiemsee zum Beispiel, hat der Starnberger See keinen Zufluss aus den Alpen. Er wird nur von kleineren Bächen sowie von unterirdischen Quellen gespeist.
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5: Ja, es ist schon ziemlich heiß heute. Die Temperaturen so um die 11 Uhr waren wolkenlose 26,8 Grad schon in Oberstdorf. Das ist noch relativ frisch im Vergleich zu Weiden. Da waren es um 11 Uhr schon 32,4 Grad. Auch recht heiß München bei 31,7 und 28,6 in Schongau. Dort ist es leicht bewölkt. Wie geht das weiter? 33 bis 39 Grad sind heute drin. Am Nachmittag und im Verlauf des weiteren Abends können dann auch Schauer und Gewitter auftreten, vor allen Dingen an den Alpen und am Bodensee. Die Nacht ist dann teils klar, teils wolkig. In Teilen Frankens kann es auch gebietsweise regnen. Es gibt auch einige mitunter kräftige Gewitter. Die Werte gehen dann runter auf für 22 bis auch mal 16 Grad. Ja, morgen dann mehr Sonne als Wolken, einige örtliche Schauer und Gewitter im Tagesverlauf, vor allem wieder im Süden. Und der Donnerstag dann von den Alpen bis Niederbayern Schauer und Gewitter. Sonst bleibt es tatsächlich trocken, vor allem in Franken scheint öfter die Sonne. Der Freitag dann an den Alpen und am Inn noch vereinzelt Regen oder Gewitter. Sonst wieder trocken mit Sonne und Wolken. Aber immerhin ein bisschen durchatmen kann man dann schon. Die Höchstwerte morgen noch 29 bis 36 Grad. Am Donnerstag sind es 24 bis 31 und am Freitag noch 23 bis 29 Grad.
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5: Ja, da heißt es am besten nicht ganz so viel bewegen. Wir lassen die anderen bewegen. Liebe auf den ersten Tanz bei Anni Perker.

0: Ja, das sind unsere Sommermelodien, die so richtig Spaß machen hier im BR Schlager Sommer. Es war schon heißer in diesem Sommer, muss man sagen, aber das Wort heiß, das trifft bei den Temperaturen, die wir aktuell haben, ja auch auf jeden Fall zu. Und ja, die Hitze, sie schlaucht alle, klar, aber sie macht älteren Menschen besonders zu schaffen. Längere Zeiträume mit hohen Temperaturen, die können sogar unter Umständen lebensbedrohlich werden. In Unterfranken, also Bayerns heißester Region, hat ein Rechercheteam des BR zusammen mit der Tageszeitung Mainpost jetzt erschreckende Zahlen analysiert. Seniorenheime liegen besonders häufig in Hitze-Hotspots. Caroline Hasenhauer mit der ganzen Geschichte.
1: Das Juliusspital Seniorenstift in der Würzburger Innenstadt. Bei der 93-jährigen Irmgard Frank im 5. Stock wird es in Hitzeperioden sehr warm. Jetzt hat man hier aber nachgerüstet mit mobilen Klimageräten.
2: Deswegen ist es eigentlich aushaltbar hier oben, oder? Genau. Und wenn nicht, dann gibt es natürlich auch noch andere Maßnahmen, die wir machen können.
1: Viele Seniorenheime tun, was sie können gegen die Hitze. Sie müssen mit den Bedingungen vor Ort umgehen, den baulichen Voraussetzungen, aber auch mit der Lage. Denn die ist ein Riesenfaktor, wie eine gemeinsame Datenrecherche des BR mit der Tageszeitung Mainpost ergeben hat. Mehr als die Hälfte der 160 untersuchten Seniorenheime in Unterfranken liegt in Hitze-Hotspots. Dort war es im Durchschnitt in den vergangenen Jahren deutlich wärmer als im Rest der Region. Besondere Hitze, also ausgerechnet dort, wo Menschen leben, die ihr nicht ausweichen können. Zu den Folgen von Hitze für die Gesundheit forscht Dr. Elge Hertig an der Uni Augsburg.
3: Und gerade ältere Menschen haben eben häufig auch Herz-Kreislauf-Vorerkrankungen, also sind sowieso schon vorbelastet und dann kommt dieser Hitzestress obendrauf und das ist dann sehr gefährlich.
1: Ortswechsel, Elsenfeld im Landkreis Miltenberg. Auch hier hat das Rechercheteam einen Hitze-Hotspot entdeckt. Und auch hier leben 68 Seniorinnen und Senioren. Doch die Einrichtung, ein Neubau von 2022, hat sich gewappnet, erklärt Geschäftsführer Bruno Bernhard.
4: Die Kühlanlage funktioniert folgendermaßen. In jeder Geschossdecke liegen Rohrleitungen, wo das Kühlwasser durchgeleitet wird.
1: So kann man die Temperatur im Gebäude auf 26 Grad runterkühlen, auch in extremen Hitzeperioden. Die Kühlanlage vom Eigentümer der Einrichtung selbst finanziert. 200.000 Euro aus eigener Tasche.
5: Sehr gut.
1: Für viele Einrichtungen, wie etwa das Juliusspital Seniorenstift in Würzburg, ist so eine Investition nicht leistbar und baulich schwierig nachzurüsten, sagt Oberpflegamtsdirektor Carsten Eck.
6: Wenn Sie in einem chronisch unterfinanzierten Bereich sind, dann wird es schwierig, da irgendwelche Eigenmittel aufzubringen. Also von daher wird da nichts passieren. Eine 100%ige Förderung von Klimaschutzmaßnahmen wäre extrem wünschenswert.
1: Neben mobilen Klimageräten und Rollos kommen hier einfachere Methoden zum Einsatz. Kühle Getränke, leichte Bewegungsangebote werden in die Morgenstunden verlegt. Das Personal animiert zu Spaziergängen durch den heimeigenen Garten. Auf Nachfrage beim Bayerischen Gesundheitsministerium heißt es, Modernisierungsmaßnahmen für Hitzeschutz fördert der Freistaat bereits. Ansonsten sei der Träger der Einrichtung verantwortlich. Ein Ministeriumssprecher erklärt,
7: davon abgesehen können Maßnahmen zum Hitzeschutz in Pflegeeinrichtungen als betriebsnotwendige Investition auf die Bewohnerinnen und Bewohner umgelegt werden.
1: Die Sommer werden heißer. Und das wird zur Gefahr, gerade für ältere Menschen. Die zu schützen, kostet.
0: Tja, Caroline Hasenauer war das. In Unterfranken, Bayerns heißester Region, liegen Seniorenheime besonders häufig in Hitze-Hotspots. Sich darum zu kümmern, da führt also auch meiner Meinung nach kein Weg dran vorbei. Auch wenn es natürlich kostet. Aber wofür wird nicht alles Geld ausgegeben? Da sollte man nicht gerade an den alten und kranken Menschen sparen.
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0: Roland Kaiser. Ja, die Schlagerstars. Ach, sie geben sich die Klinke in die Hand. Nicht nur hier in unserem täglichen Schlagerprogramm auf BR Schlager. Da gibt es auch einige Ereignisse, auf die Sie sich besonders freuen können und vielleicht schon mal Karten organisieren.
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1: Um 12 Uhr mit Andreas Derschall. Das Bundeskartellamt hat sich in die Debatte über die Preise für Benzin und Diesel eingeschaltet. Die Behörde ist skeptisch, ob der Wegfall des Tankrabatts oder der Ölpreis die aktuellen Preise an den Tankstellen tatsächlich rechtfertigen. Deshalb hat das Kartellamt ein Verfahren gegen sämtliche Raffineriebetreiber in Deutschland eingeleitet. Einzelheiten von Anne Burkhardt.
2: Das Ziel? Sie will herausfinden, welche Kosten den Mineralölkonzernen wirklich entstanden sind und ob die Preise dadurch gerechtfertigt werden können. Zwei Unternehmen sind dagegen vor Gericht gezogen, berichtet das Bundeskartellamt. Sie wollten, dass ihre Auskunftspflicht ausgesetzt wird. Doch das Oberlandesgericht Düsseldorf habe in einer Zwischenentscheidung diese Forderung bereits abgelehnt.
1: Die Spritpreise machen derzeit auch der Lufthansa zu schaffen. Die höheren Ausgaben für Kerosin schlagen in der Bilanz der Airline durch, wie die Lufthansa heute in Frankfurt am Main mitteilte. Von dort berichtet Roman Warschauer.
3: 750 Millionen Euro mehr musste der Lufthansa-Konzern im zweiten Quartal für Treibstoff ausgeben. Auch die Streiks von Flugbegleitern und Piloten belasteten das Ergebnis. Dadurch verringerte sich der Gewinn deutlich gegenüber dem Vorjahr. Im ersten Halbjahr steht unter dem Strich nun sogar ein Verlust von mehr als einer halben Milliarde Euro. Wegen der hohen geopolitischen Unsicherheiten, unter anderem wegen des Kriegs im Iran, blickt der Airline-Konzern nicht mehr ganz so optimistisch auf das Gesamtjahr. Mittlerweile wird auch ein insgesamt niedrigerer Gewinn nicht mehr ausgeschlossen.
1: 10 Tage nach dem Anschlag auf den Christopher Street Day in Berlin wird heute über mögliche Konsequenzen gesprochen. Die Sicherheitsexperten des Innenausschusses wollen sich in einer Sondersitzung austauschen. Bundesinnenminister Dobrindt soll die Abgeordneten über den Stand der Ermittlungen informieren. Direkt nach dem Anschlag hatte er eine Verschärfung des Jugendstrafrechts, Fußfesseln sowie Präventivhaft

0: Rechenschaft gefordert. Der mutmaßliche Täter war als Gefährder eingestuft und verbüßte eine Bewährungsstrafe. Er wurde erschossen. Bei dem Anschlag starb eine Frau, 29 weitere Menschen wurden verletzt. Angesichts der aktuellen Witterungsbedingungen warnen Landwirte in ganz Europa vor einem Einbruch der Lebensmittelproduktion und vor steigenden Preisen. Extreme Hitze, Dürre und Waldbrände fügten allen Arten von Anbaukulturen wie Mais, Gemüse und Getreide erhebliche Schäden zu, erklärte der französische Gemüseverband. Einzelne Mitgliedstaaten, aber auch die EU, haben ihre Ernteerwartungen nach unten korrigiert, zum Beispiel bei Kartoffeln und Sojabohnen. Und wir schauen noch auf die Schwimm-EM in Paris. Da hat Clara Bleier ihre zweite Medaille im Synchronschwimmen gewonnen. Nach Silber in der freien Kür gab es heute Bronze in der technischen Kür. Beide Medaillen holte Bleier in den Solowettbewerben. Das Wetter in Bayern. Am Nachmittag meist sonnig, Höchstwerte 33 bis 39 Grad. Später teils kräftige Schauer und Gewitter, vor allem an den Alpen und am Bodensee. In der Nacht teils klar, teils wolkig, in Franken und im Norden Schwabens gebietsweise Schauer und Gewitter, Tiefstwerte bis 16 Grad. Die weiteren Aussichten, morgen mehr Sonne als Wolken bei maximal 36 Grad, im Süden örtlich Schauer und Gewitter, am Donnerstag im Süden Schauer und Gewitter, sonst meist trocken und etwas kühler. Es ist 12.03 Uhr.
1: BR-Schlager, der Verkehrsservice A7 Ulm Richtung Würzburg zwischen Ellwangen und Dinkelsbühl-Fichtenau, 5 Kilometer Stau an einer Baustelle. A8 Salzburg Richtung München zwischen Grenzübergang Bad Reichenhall und Anger, Stau nach einem Unfall auf der rechten Spur. A8 Salzburg Richtung München zwischen Holzkirchen und dem Kreuz München Süd, stockender Verkehr. A9 München Richtung Nürnberg zwischen Manching und Denkendorf, stockender Verkehr. A9 Nürnberg Richtung München, zwischen Manching und dem Dreieck Holledau, 8 Kilometer Stau an einer Baustelle. A95 München Richtung Garmisch-Partenkirchen, zwischen Murnau-Kochel und dem Anschluss zur B2, 2 Kilometer Stau. Und B307 Gmund Richtung Vorderriss, zwischen Gmund und Tegernsee, eine Baustelle.
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1: Und die ist natürlich gern für Sie da. Ich freue mich auf die nächste prall gefüllte Stunde mit Musik, die unsere Schlagerfamilie zu schätzen weiß. Und ja, Infos aus der Welt der Stars, wie immer, um 12:45. Und dann, ja, dann geht es noch um eine Erkenntnis, die durchaus interessant ist. Die Abnehmspritze und Lust auf Alkohol. Wie das vielleicht zusammenhängt, gleich hier im BR-Schlagersommer. So, und womit starten wir in dieser Mittagsstunde mit Alessa und den Räubern?

0: Leider gut. Ja, das sag ich auch ab und zu nach einem wirklich leckeren Mittag- oder Abendessen. Aber naja, wenn da nicht die Kalorien wären, ne? Manchmal wünscht man sich ja schon ein bisschen weniger auf den Rippen, also vielleicht ein paar Kilo weniger. Sagen viele, wäre nicht schlecht, nur das mit der Disziplin beim Abnehmen, ja, da scheitern dann doch viele. Jetzt gibt es ja seit einiger Zeit sogenannte Abnehmspritzen. Also ein Pieks und die Pfunde purzeln, also so das Versprechen. Gerade in den USA ist das ziemlich beliebt. Aber viele sind natürlich auch skeptisch, wegen auch möglicher Nebenwirkungen. Eine Nebenwirkung haben Studien jetzt tatsächlich festgestellt, aber die ist anders, als man vielleicht vermutet. Mit der Abnehmspritze verlieren viele Patientinnen und Patienten die Lust auf Alkohol. Ja, für die Behandlung von Adipositas und Diabetes-Patienten mit Alkoholproblemen könnten sich dadurch ganz neue Möglichkeiten ergeben, sagen Mediziner. Thomas Sambol aus der ARD Gesund-Redaktion erzählt uns jetzt mal ein bisschen mehr darüber. Also keine Lust auf Alkohol durch die Abnehmspritze. Was haben denn die Medizinerinnen und Mediziner da genau rausgefunden?
1: Eigentlich waren es zuallererst Patientinnen und Patienten, die in Online-Foren darüber berichtet hatten, dass ihnen durch die Abnehmspritze die Lust auf Alkohol vergangen ist. Dann gab es große Studien, bei denen man jede Menge Patientenakten auf mögliche Zusammenhänge zwischen den Wirkstoffen der Abnehmspritze und reduziertem Alkoholkonsum bei Suchtpatienten untersucht hat. Und tatsächlich war das Ergebnis, dass 26% weniger Menschen mit Diabetes Typ 2 wegen Alkoholproblemen ins Krankenhaus eingeliefert werden mussten, wenn sie die Abnehmspritze mit dem Wirkstoff Semaglutid verwendet haben, statt eines herkömmlichen Mittels gegen Diabetes. Im Vergleich zu Mitteln gegen Alkoholabhängigkeit war das Risiko für eine alkoholbedingte Einweisung sogar um 63% geringer. Für Adipositas-Patienten sehen die Zahlen ganz ähnlich aus. Aber was man immer bedenken sollte, in solchen Beobachtungsstudien können auch leicht mal Fehler auftreten. Und wirklich große klinische Studien gibt es bisher noch nicht.
0: Aber wie ist es überhaupt zu erklären, dass man durch die Abnehmspritze möglicherweise weniger Alkohol trinkt?
1: Alles Kopfsache, würde ich mal sagen. So ein Wirkstoff wie Semaglutid zum Beispiel beeinflusst bestimmte Bereiche in unserem Gehirn, die unser Hungergefühl und unseren Appetit steuern. Er sorgt sozusagen dafür, dass wir uns satt fühlen. Er hat aber auch Einfluss auf unser Belohnungssystem. Und da kommt der Alkohol ins Spiel. Wenn der gut schmeckt, will man mehr. Man wird euphorisch und das Belohnungssystem sagt, ist gut, nimm noch mehr. So kann im Extremfall Sucht entstehen. Semaglutid stellt sich hier aber in den Weg. Es dämpft die Ausschüttung von Glückshormonen, das Verlangen nach Alkohol nimmt ab. Für Menschen, die ab und zu mal ein Bierchen trinken, ist das vielleicht nicht so sehr von Bedeutung. Für Menschen, die Alkoholprobleme haben, könnte das aber ein wichtiger weiterer Therapieansatz sein.
0: Gilt das denn für alle Menschen mit Alkoholproblemen?
1: Nein, genau das ist der Punkt. Bislang ist das nur für Adipositas und Diabetes Typ 2 Patienten untersucht worden, die zu viel Alkohol trinken. Nur für diese Gruppe kann man wohl inzwischen von einer entsprechenden Wirkung ausgehen. Und was man auch noch betonen sollte, heilen kann man eine Alkoholsucht mit der Abnehmspritze sicher nicht. Wenn man sie absetzt, ist der schützende Effekt der Medikamente schon nach etwa 6 Monaten wieder verpufft. Wer seinen Alkoholkonsum damit also langfristig senken will, müsste das Medikament lebenslang nehmen. Inklusive möglicher Nebenwirkungen wie Übelkeit, Erbrechen, Magen- oder Kopfschmerzen. Auch daran muss noch weiter geforscht werden.
0: Ja, dann sage ich danke, Thomas Sambol aus der ARD Gesund-Redaktion. Die Abnehmspritze hat also laut Studien die Nebenwirkung, dass man weniger Lust auf Alkohol hat. Ja, ob wir das jetzt gut oder schlecht finden, lasse ich einfach mal dahingestellt.
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1: Ja, so war das damals in den 80ern. Die erste allgemeine Verunsicherung, EAV, im BR-Schlagersommer am Dienstag, den 4. August. Ja, der nicht nur Welttag der Eule ist, sondern auch Tag des Weißweins. Ja, ich habe immer noch gerade in Erinnerung, was wir so über die Abnehmspritze und die weniger Lust auf Wein oder auf Alkohol gehört haben. Also ich muss sagen, bei Weißwein bin ich wirklich dabei. So an einem lauen Sommerabend, kühles Gläschen. Ja, braucht man eigentlich nicht unbedingt einen Feiertag dazu, ne? Aber warum nicht? Ist vielleicht jetzt noch ein bisschen früh. Erstmal einen Kaffee zwischendurch. Oh, aber Vorfreude ist auch eine Freude. In diesem Sinn. Einen genussvollen Tag des Weißweins. Für den Genuss sorgen wir hier auf BR Schlager. Auch kommenden Freitag wieder mit den aktuellen Hits und ihren absoluten Favoriten.
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1: Mit Nina Pietschmann. Bayern trocknet immer weiter aus. Die aktuellen Grundwassermesswerte sind mit Abstand die niedrigsten der vergangenen 5 Jahre, teilt das Landesamt für Umwelt in Augsburg mit. Und auch die Waldbrandgefahr bleibt hoch. In Oberbayern gehen die Löscharbeiten an 2 Orten in den Bergen weiter, am Kareck bei Oberau und am Hochstaufen bei Bad Reichenhall. Martin Breitkopf mit Einzelheiten.
2: Am Kareck bei Oberau war der Brand am Sonntagabend vermutlich durch einen Blitzeinschlag ausgelöst worden. Ein Baum geriet auf rund 2000 Meter Höhe in Brand. Wegen des steilen und unwegsamen Geländes sind die Löscharbeiten äußerst schwierig. Wie die Feuerwehr heute mitteilt, haben sich erneut Glutnester entzündet. Deshalb sind Feuerwehrkräfte und ein Hubschrauber weiter im Einsatz. Auch am Hochstaufen ist der Einsatz noch nicht beendet. Nachdem der Brand zunächst als gelöscht galt, wurde am gestrigen Abend erneut Rauch gemeldet. Eine Drohne mit Wärmebildkamera entdeckte weitere Glutnester. Seit heute Vormittag bringen Hubschrauber wieder Einsatzkräfte von Feuerwehr, Bergwacht und Polizei an die Brandstelle. Wanderer werden gebeten, den Hochstaufen heute zu meiden, insbesondere den Goldtropfsteig.
1: Der Landesbund für Vogel- und Naturschutz mit Sitz im mittelfränkischen Hilpoltstein sucht für das kommende Jahr wieder Buftis, also Bundesfreiwillige. In der Regel beginnt der Dienst im September. Und was auf die Buftis zukommt, sagt uns Eleonore Birkenstock.
3: Rund 25 Bundesfreiwillige sucht der Naturschutzverband, etwa um Biotope zu pflegen oder um über Umwelt- und Naturschutz zu informieren. Und zwar egal welchen Alters. Auch wenn die meisten Bundesfreiwilligen ihr Jahr nach dem Abitur absolvieren, sind auch Seniorinnen und Senioren oder Menschen in der beruflichen Neuorientierung willkommen. Sie bringen unterschiedliche Erfahrungen, Perspektiven und kulturelle Hintergründe mit und bereichern damit sowohl die Teams als auch die Artenschutz- und Bildungsarbeit, heißt es vom LBV.
1: Immer mehr Brauereien in Bayern müssen aufgeben. Allein im vergangenen Jahr haben 13 ihren Betrieb eingestellt. Die rückläufige Entwicklung der Branche hat jetzt auch einen der ältesten familiengeführten Fachverlege Deutschlands getroffen, wie Franz Engeser berichtet.
4: Der Verlag Hans Karl aus Nürnberg hat sich auf die Braubranche spezialisiert. Die schwierige wirtschaftliche Lage vieler Brauereien und Zulieferbetriebe wird dem Traditionsunternehmen nun zum Verhängnis. Nach sinkenden Abonnementzahlen und zurückgehenden Werbeeinnahmen blieb nur noch der Insolvenzantrag. Die Geschäfte laufen unterdessen weiter. Dies betrifft nicht nur die 14-tägig erscheinende Brauwelt, sondern auch die Online-Angebote des Unternehmens. Der Verlag Hans Karl beobachtet die Braubranche seit mittlerweile mehr als 165 Jahren. Von der Insolvenz sind 16 Mitarbeiter betroffen.
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5: Ja, es wird wieder richtig heiß heute. 33 Grad in manchen Alpentälern und bis zu 39 Grad örtlich auch im fränkischen Flachland. Am Nachmittag dann Sonne und lockere Wolken. Im weiteren Verlauf kann es aber auch Schauer und kräftige Gewitter geben, vor allen Dingen an den Alpen und am Bodensee. In der Nacht dann teils klar, teils wolkig, vor allem in Teilen Frankens und anfangs auch im Norden von Schwaben. Gebietsweise schauerartiger Regen und einzelne mitunter kräftige Gewitter. Die Tiefstwerte zwischen 16 Grad in manchen Alpentälern und Bayerischem Wald und 22 Grad örtlich im Chiemgau. So, morgen dann mehr Sonne als Wolken, auch wieder kräftige Schauer und Gewitter, vor allem im Süden Bayerns. Und der Donnerstag bringt dann ja, relativ viele Schauer und Gewitter. In Franken allerdings bleibt es meistens trocken. Der Freitag dann an den Alpen und am Inn etwas regnerisch oder auch mal ein Gewitter. Ansonsten trocken mit Sonne und Wolken. Die Temperaturen ja, am Freitag in der Nacht dann 10 bis 17 Grad, die Höchstwerte. Morgen erstmal 29 bis 36, am Donnerstag 24 bis 31 und am Freitag sind es dann, ja, man muss fast sagen, nur noch 23 bis 29 Grad.
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5: Mit Musik von Costa Cordalis, Anita.

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0: Wahnsinn oder Liebe? Ja, wer weiß das schon? Ich weiß was.
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Ja, kann manchmal keine schlechte Idee sein. Vivian Lind war das noch auf BR Schlager an diesem Dienstag, dem 4. August. Ach ja, dem Tag der Eule und des Weißweins. Und in den USA übrigens auch Champagnertag und Tag der Schokoladentropfenkekse. Mhm. Schokoladentropfenkekse, echt jetzt? Naja, gut. Den fällt auch nichts mehr ein. Aber mei, wer es mag, ne? Ich bleib dabei, mein Feiertag ist heute der internationale Tag des Weißweins. Oder darf es vielleicht auch ein Rosé sein? Na, wie immer. Es ist schon wieder Zeit, sich zu verabschieden. Mein Kollege Tom Fiewig, der bringt Sie ab 16 Uhr gemütlich in den Feierabend. Und morgen in der Früh ist dann Susanne Kruse wieder für Sie da. Ja, genießen Sie jetzt erstmal den Rest des Tages. Am besten natürlich mit BR Schlager. Am Mikrofon verabschiedet sich die Karin Schubert.

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1: Um 13 Uhr mit Andreas Derschall. Das Bundeskartellamt ermittelt wegen der hohen Spritpreise. Hintergrund ist, dass die Preise für Benzin und Diesel stärker gestiegen sind als der Ölpreis. Die Behörde will deshalb überprüfen, welche Kosten den Mineralölkonzernen wirklich entstanden sind und ob die Preise gerechtfertigt sind. Anne Burkhardt.
2: Im Juli sind die Spritpreise in die Höhe geschossen. Ein Grund, der 17-prozentige Tankrabatt der Bundesregierung lief Ende Juni aus. Doch die Preise kletterten zum Teil höher als die Energiesteuer. Außerdem habe sich mit der 12-Uhr-Regel ein starkes Gefälle entwickelt, mit sehr hohen Preisen nach 12 Uhr und eher niedrigen am nächsten Morgen. Auch das Niedrigwasser auf dem Rhein trage zu regionalen Preisunterschieden bei, weil es den Transport über die Wasserstraße erschwert. Wäre, so das Bundeskartellamt.
1: Die Parteichefs von CDU, CSU und SPD wollen die geplante Rentenreform möglichst ohne Änderungen umsetzen. Doch der Widerstand wächst, vor allem gegen die Abschaffung der sogenannten Rente mit 63. Wo die Konfliktlinien bei den Regierungsparteien verlaufen, erklärt Hauptstadtkorrespondentin Anne-Kathrin Mellmann.
3: Die ostdeutschen Ministerpräsidenten sowie die SPD-Länderchefs aus dem Saarland und Bremen argumentieren, wer 45 Jahre gearbeitet und Beiträge gezahlt habe, müsse auch künftig ohne Abschläge früher in Rente gehen können. Die saarländische Regierungschefin Anke Rehlinger von der SPD nennt die geplante Abschaffung eine große Ungerechtigkeit. Unionsfraktionschef Thorsten Frey lehnt Änderungen am Rentenpaket dagegen ab. Die Koalition habe vereinbart, die Vorschläge der Rentenkommission vollständig umzusetzen. Wer jetzt einzelne Maßnahmen herausnehme, gefährde das Gesamtkonzept.
1: Die Waldbrände nahe der griechischen Hauptstadt Athen konnten in der Nacht unter Kontrolle gebracht werden. Entwarnung gibt es von den Behörden aber noch nicht. Weiterhin kämpfen hunderte Einsatzkräfte gegen die Flammen. Auch in Oberbayern ist die Feuerwehr an zwei Stellen immer noch gefordert.
4: Am Kareck bei Oberau war der Brand am Sonntagabend vermutlich durch einen Blitzeinschlag ausgelöst worden. Ein Baum geriet auf rund 2000 Meter Höhe in Brand. Wegen des steilen und unwegsamen Geländes sind die Löscharbeiten äußerst schwierig. Wie die Feuerwehr heute mitteilt, haben sich erneut Glutnester entzündet. Deshalb sind Feuerwehrkräfte und ein Hubschrauber weiter im Einsatz. Auch am Hochstaufen ist der Einsatz noch nicht beendet. Nachdem der Brand zunächst als gelöscht galt, wurde am gestrigen Abend erneut Rauch gemeldet. Aus dem BR-Studio Oberland Martin Breitkopf.
1: Beim Thema Pünktlichkeit kommt die Deutsche Bahn nicht wirklich voran. Auch im Juli war fast

0: fast jeder zweite Fernzug unpünktlich, wie der Konzern mitgeteilt hat. Im Vergleich zum Juni hat sich die Pünktlichkeitsquote damit nicht verändert. Gründe für die Zahlen sind laut Bahn weiterhin das marode Schienennetz und Reparaturen daran sowie die Hitze. So hätten etwa Instandhaltungsarbeiten wegen der extremen Temperaturen verschoben werden müssen. Florian Wellbrock hat bei der Schwimm-EM in Paris Gold über die 10-Kilometer-Distanz im Freiwasser gewonnen. Es ist sein erster EM-Titel. Wellbrock setzte sich vor dem Ungarn David Bethlehem und seinem deutschen Teamkollegen Oliver Clement durch, der Bronze holte. Bei den Olympischen Spielen vor 2 Jahren hatte Clement auf der Strecke Silber gewonnen. Das Wetter in Bayern: am Nachmittag meist sonnig, Höchstwerte 33 bis 39 Grad. Später teils kräftige Schauer und Gewitter, vor allem an den Alpen und am Bodensee. In der Nacht teils klar, teils wolkig. In Franken und im Norden Schwabens gebietsweise Schauer und Gewitter, Tiefstwerte bis 16 Grad. Die weiteren Aussichten: morgen mehr Sonne als Wolken bei maximal 36 Grad. Im Süden örtlich Schauer und Gewitter. Am Donnerstag im Süden Schauer und Gewitter, sonst meist trocken und etwas kühler. Es ist 13.04 Uhr. Die Verkehrsmeldungen: A7 Ulm Richtung Würzburg zwischen Ahlen-Westhausen und Dinkelsbühl-Fichtenau, 10 Kilometer Stau an einer Baustelle. A9 München Richtung Nürnberg zwischen Manching und Denkendorf, 15 Kilometer stockender Verkehr an einer Baustelle. A9 Nürnberg Richtung München zwischen Manching und Dreikolle-Dau, 8 Kilometer Stau an einer Baustelle. A93 Regensburg Richtung Weiden zwischen Ponholz und Schwandorf Süd, Stau an einer Baustelle. Und auf der B2 Weilheim-Mittenwald ist der Tunnel Oberau in beiden Richtungen wegen Bauarbeiten gesperrt. Eine Umleitung ist eingerichtet. Soweit die Verkehrsübersicht.
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1: Um 14 Uhr mit Andreas Derschall. Das Bundeskartellamt überprüft die Preise für Benzin und Diesel. Die Behörde ist skeptisch, ob sie durch den Wegfall des Tankrabatts oder durch den Ölpreis tatsächlich gerechtfertigt seien. Deshalb hat das Kartellamt ein Verfahren gegen sämtliche Raffineriebetreiber in Deutschland eingeleitet. Einzelheiten von Anne Burkhardt.
2: Das Ziel? Sie will herausfinden, welche Kosten den Mineralölkonzernen wirklich entstanden sind und ob die Preise dadurch gerechtfertigt werden können. Zwei Unternehmen sind dagegen vor Gericht gezogen, berichtet das Bundeskartellamt. Sie wollten, dass ihre Auskunftspflicht ausgesetzt wird. Doch das Oberlandesgericht Düsseldorf habe in einer Zwischenentscheidung diese Forderung bereits abgelehnt.
1: Der Innenausschuss des Bundestags diskutiert gerade über den islamistischen Terroranschlag beim Christopher Street Day in Berlin. Zur Sondersitzung geladen sind Bundesinnenminister Dobrindt und die Chefs der Sicherheitsbehörden. Aus Berlin berichtet Philipp Eckstein.
3: Die Bundestagsabgeordneten erhoffen sich Informationen zum Stand der Ermittlungen. Im Interview mit RTL-NTV sagte der Chef der CDU-CSU-Fraktion frei, dass die Polizeikräfte in den vergangenen Jahren massiv ausgebaut wurden. Eine vollständige, lückenlose Überwachung aller Gefährder sei dennoch nicht möglich. Deswegen müsse genau überlegt werden, wie der Schutz der Bevölkerung dennoch gewährleistet werden könne. Die innenpolitische Sprecherin der Linken, Bünger, warnte im Morgenmagazin von ARD und ZDF davor, bereits jetzt über Gesetzesverschärfungen zu diskutieren. Zunächst müssten die offenen Fragen zu dem Anschlag geklärt werden.
1: Der Pegel am Rhein fällt und fällt. Heute wurden an einer Messstelle nur noch 24 Zentimeter erreicht. So wenig wie noch nie. Bis Samstag soll der Pegelstand auf 17 Zentimeter fallen. Der niedrige Wasserstand führt dazu, dass Frachtschiffe auf Europas wichtigster Wasserstraße oft nur zu etwa einem Fünftel beladen werden können. Verkehrsminister Bilger kündigte für Donnerstag ein Spitzengespräch mit Betroffenen an. Dabei soll es um kurz- und langfristige Maßnahmen gehen. Im Kongo steigt die Zahl der Ebola-Toten. Nach Angaben des Afrikanischen Zentrums für Seuchenbekämpfung sind im Osten des Landes mehr als 1700 Menschen an der Krankheit gestorben. Seit Mai überträgt sich die hochansteckende Virusvariante in dem zentralafrikanischen Land rasant. Einen zugelassenen Impfstoff gibt es bislang noch nicht. Nach Oberbayern. Weil er seine Sekretärin ein Jahr lang ausspioniert hat, muss der frühere Bürgermeister von Reichling eine Geldstrafe von 7.200 Euro zahlen. Der Richter am Landsberger Amtsgericht sprach von einem unglaublichen Vorgang. Außerdem zahlt der Angeklagte der Frau 10.000 Euro Schmerzensgeld. Ein Jahr lang hatte er mit Hilfe einer Kamera und eines Mikrofons unter dem Schreibtisch Besucher und Telefonate überwacht. Als das Ganze entdeckt wurde, erklärte er, er habe der Sekretärin nie vertraut, weil sie einen politischen Konkurrenten unterstützt habe. Das Wetter in Bayern? Am Nachmittag meist sonnig, Höchstwerte 33 bis 39 Grad. Später teils kräftige Schauer und Gewitter, vor allem an den Alpen und am Bodensee. In der Nacht teils klar, teils wolkig, in Franken und im Norden Schwabens gebietsweise Schauer und Gewitter. Tiefstwerte bis 16 Grad. Die weiteren Aussichten

0: Morgen mehr Sonne als Wolken bei maximal 36 Grad. Im Süden örtlich Schauer und Gewitter. Am Donnerstag im Süden Schauer und Gewitter, sonst meist trocken und etwas kühler. Es ist gleich 14.04 Uhr. Die Verkehrsmeldungen. A3 Passau Richtung Nürnberg zwischen Igensbach und dem Kreuz Deckendorf, 7 Kilometer stockender Verkehr. A3 Frankfurt Richtung Würzburg zwischen Stockstadt und Hösbach, stockender Verkehr. A7 Ulm Richtung Würzburg zwischen Ahlen-Westhausen und Dinkelsbühl-Fichtenau, 11 Kilometer Stau an einer Baustelle. A8 Salzburg Richtung München zwischen Rosenheim-West und Irschenberg, 9 Kilometer stockender Verkehr. A9 Nürnberg Richtung München zwischen Manching und Dreikolledau, 6 Kilometer Stau. A96 München Richtung Lindau zwischen Bad Wörishofen und Mindelheim, Behinderung nach einem LKW-Unfall. A99 Westumfahrung München Richtung Nürnberg zwischen Dreieckfeld-Moching und Neuherberg, Behinderungen nach einem LKW-Unfall. Und auf der A99 Westumfahrung München Richtung Lindau ist der Tunnel Allach gesperrt. Dort steht ein defektes Fahrzeug. Soweit die Verkehrsübersicht.
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1: Um 15 Uhr mit Andreas Derschall. Große Hitze und zu wenig Regen. In Bayern trocknen die Böden immer mehr aus. Die Behörden sprechen von einer deutlich angespannten Situation. Einzelheiten von Katja Strippel aus unserem Nachrichtenteam.
2: Regelmäßig kontrolliert das Landesamt für Umwelt die Grundwasserstände. Bei 84% der Messstellen nahe der Oberflächen sowie Quellen werden die Wasserverhältnisse aktuell als niedrig eingestuft. Kaum besser sieht es in den tieferen Grundwasserregionen aus. Damit sind deutlich mehr Messstellen von niedrigen Wasserständen betroffen als noch im vergangenen Jahr. Der bayerische Umweltminister Glauber von den Freien Wählern spricht von einem Stresstest. Aber der Freistaat sei auf Niedrigwasser vorbereitet. Die öffentliche Trinkwasserversorgung ist laut Glauber gesichert. Deutlich skeptischer sind die Grünen im Bayerischen Landtag. Sie kritisieren den Flächenverbrauch und fordern, Regenwasser wieder in den natürlichen Wasserkreislauf zurückzuführen.
1: Das Bundeskartellamt hat gegen alle 12 Raffineriebetreiber in Deutschland Verfahren eingeleitet. Grund sind die hohen Spritpreise im Juli. Nach Angaben von Behördenchef Mund will das Kartellamt prüfen, welche Kosten den Unternehmen tatsächlich entstanden sind und ob die verlangten Preise dadurch gerechtfertigt werden können. Auffällig ist der Behörde zufolge ein wachsender Unterschied zwischen den Rohölpreisen an der Börse und dem Großhandelspreis beim Sprit. Am günstigsten ist Tanken im Moment übrigens in Bayern, sagt der ADAC. Nach dem massenhaften Andrang von Migranten auf die spanische Exklave Ceuta haben die EU-Länder Einigkeit demonstriert. Ceuta sei ein Test für die Sicherheit der europäischen Außengrenzen gewesen, hieß es nach einem Krisentreffen der Innenminister. Und diesen Test habe man für den Moment bestanden. Aus Marokko hieß es heute, man habe Spanien gewarnt.
3: Die Warnung sei schon einige Tage vor der tödlichen Tragödie erfolgt. Sie kostete nach bisher vorliegenden Zahlen mehr als 80 Menschen das Leben, die meisten von ihnen ertranken. Die hochrangige Quelle erklärte, dass die marokkanischen Sicherheitskräfte die Menge von mehreren 10.000 Menschen am Donnerstag nicht mehr hätten zurückdrängen können. Ein Eingreifen hätte zu Opfern geführt. Marokko beschäftige rund 20.000 Grenzbeamte entlang seiner gesamten Küste und habe vor Ceuta nicht über ausreichend Kapazitäten verfügt. Stefan Ilert, ARD-Studio Nordafrika.
1: In Augsburg sind 2 Männer getötet worden. Die Polizei nahm einen 29-Jährigen mit syrischer und saudi-arabischer Staatsangehörigkeit als Tatverdächtigen fest. Die Opfer im Alter von 39 und 54 Jahren stammen ebenfalls aus dem arabischen Raum. Was das Motiv der Tat gewesen sein könnte, hat die Polizei bisher nicht gesagt. Florian Wellbrock hat bei der Schwimm-EM in Paris Gold über die 10-Kilometer-Distanz im Freiwasser gewonnen. Es ist sein erster EM-Titel. Wellbrock setzte sich vor dem Ungarn David Bethlehem und seinem deutschen Teamkollegen Oliver Klemet durch, der Bronze holte. Bei den Olympischen Spielen vor 2 Jahren hatte Klemet auf der Strecke Silber gewonnen. Das Wetter in Bayern. Sonne und höchstens ein paar lockere Wolken bei 33 bis 39 Grad. Zunehmend gewittrig, vor allem im Süden. In der Nacht noch örtlich etwas Regen, Abkühlung auf 22 bis 16 Grad. Morgen ähnlich wie heute, Donnerstag von den Alpen bis Niederbayern Schauer und Gewitter, in Franken öfter sonnig. Freitag auch im Süden freundlicher, langsam sinkende Temperaturen, am Freitag nur noch 23 bis 29 Grad. Es ist 15.04 Uhr. Die Verkehrsmeldungen: A3 Nürnberg Richtung Würzburg, zwischen Kitzingen-Schwarzach und Rottendorf 3 Kilometer Stau nach einem Unfall. A3 Frankfurt Richtung Würzburg zwischen Stockstadt und Hörsbach stockender Verkehr. A7 Ulm Richtung Würzburg zwischen Ahlen-Westhausen und Dinkelsbühl-Fichtenau Stau an einer Baustelle. A7 Würzburg Richtung Fulda zwischen Hammelburg und Bad Kissingen-Obertulba 6 Kilometer Stau und stockender Verkehr. A9 München Richtung Nürnberg zwischen Manching und Denkendorf Stau und stockender Verkehr an einer Baustelle. A9 Nürnberg Richtung München zwischen Manching und Dreieck-Holledau 6 Kilometer Stau

0: A93 Regensburg Richtung Weiden zwischen Ponholz und Schwandorf Süd 7 Kilometer stockender Verkehr. Und auf der B2 Weilheim-Mittenwald ist der Tunnel Oberau in beiden Richtungen wegen Bauarbeiten gesperrt. Eine Umleitung ist eingerichtet. Soweit die Verkehrsübersicht.
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0: An den Messstellen für das Grundwasser registrieren die Behörden immer öfter niedrige Stände. Die Lage sei angespannt. Die Staatsregierung sieht Bayern trotzdem gut gerüstet, wie Matthias Stadelmann berichtet.
1: Unser Wasser ist einem Stresstest ausgesetzt, sagt Umweltminister Thorsten Glauber von den Freien Wählern. Bayern sei aber auf Niedrigwasser vorbereitet. Pegel- und Grundwasserstände würden kontinuierlich überwacht. Auch was die Versorgung der Bevölkerung betrifft, ist Glauber zuversichtlich. Bayern habe kleinräumige, dezentrale Versorgungsstrukturen. Die öffentliche Trinkwasserversorgung sei gesichert.
0: Anders sehen das die Grünen im Bayerischen Landtag. Das Grundwasser sei in Gefahr, heißt es aus der Fraktion. Die Staatsregierung müsse handeln. Spanien kann nach dem Flüchtlingsansturm auf seine Exklave Ceuta in Nordafrika mit der Unterstützung der Europäischen Union rechnen. Migrationskommissar Brunner kündigte nach einem virtuellen Krisentreffen mit den Innenministern der EU-Mitgliedstaaten praktische und finanzielle Nothilfe an. Stefan Stuchlik aus Brüssel.
2: Ich glaube, das war relativ kompliziert, aber es ist den EU-Innenministern gelungen, den ganz großen Eklat zu vermeiden. Wir erinnern uns, 22 Staats- und Regierungschefs hatten Spanien vorgeworfen, mit der sehr liberalen Asylpolitik hätte Spanien dazu beigetragen, dass es zur Krise von Ceuta überhaupt hätte kommen können. Davon steht im Abschlusskommuniqué überhaupt nichts. Stattdessen wird Spanien für die Bewältigung, wohlgemerkt für die Bewältigung dieser Krise, ausdrücklich gelobt. Also das dürfte Spanien als Punktsieg verbuchen und die EU insgesamt, dass wieder Geschlossenheit herrscht, zumindest nach außen.
0: 10 Tage nach dem Anschlag auf den Christopher Street Day in Berlin wird heute über mögliche Konsequenzen gesprochen. Seit dem frühen Nachmittag tagt der Innenausschuss. Unter anderem informiert Bundesinnenminister Dobrindt die Abgeordneten über den Stand der Ermittlungen. Direkt nach dem Anschlag hatte er eine Verschärfung des Jugendstrafrechts, Fußfesseln sowie Präventivhaft gefordert. Der mutmaßliche Täter war als Gefährder eingestuft und verbüßte eine Bewährungsstrafe. Er wurde erschossen. Bei dem Anschlag starb eine Frau, 29 weitere Menschen wurden verletzt. In den Niederlanden ist der Waldbrand unweit der deutschen Grenze weiter nicht unter Kontrolle. Er hat sich in einem Naturschutzgebiet in der Provinz Limburg mittlerweile auf eine Fläche von 100 Hektar ausgebreitet. Das ist mehr als doppelt so groß wie die Münchner Theresienwiese. Hunderte Feuerwehrleute sind im Einsatz, Hubschrauber löschen aus der Luft. Die Polizei räumte einen nahegelegenen Campingplatz und sperrte mehrere Straßen. Die Polizei ermittelt gegen 3 Männer aus Oberbayern. Es geht um den Verdacht, Kinder pornografische Inhalte besessen und verbreitet zu haben. Die Männer sind zwischen 50 und 75 Jahre alt. Der älteste Beschuldigte wurde in Bulgarien festgenommen und sitzt in Auslieferungshaft. Die Ermittlungen begannen bereits vor einem Jahr. Nach und nach wurden mehr als 100 Datenträger sichergestellt. Das Wetter in Bayern: Sonne und höchstens ein paar lockere Wolken bei 33 bis 39 Grad. Zunehmend gewittrig, vor allem im Süden. In der Nacht noch örtlich etwas Regen, Abkühlung auf 22 bis 16 Grad. Morgen ähnlich wie heute, Donnerstag von den Alpen bis Niederbayern Schauer und Gewitter, in Franken öfter sonnig, Freitag auch im Süden freundlicher, langsam sinkende Temperaturen. Am Freitag nur noch 23 bis 29 Grad. Es ist gleich 16.04 Uhr.
3: Einen schönen Gruß auf Bayern Straßen. Hier ist BR Schlager, der Verkehrsservice mit der A3 Nürnberg Richtung Würzburg zwischen Kitzingen-Schwarzach und Rottendorf. Unfall und 6 Kilometer Stau. Die A9 München Richtung Nürnberg zwischen Manching und Denkendorf. 14 Kilometer stockender Verkehr an einer Baustelle. Dann die A9 Nürnberg Richtung München zwischen Manching und Dreieck-Holledau. 6 Kilometer. Die A93 Regensburg Richtung Weiden zwischen Ponholz und Schwandorf Süd. Stau an einer Baustelle. Die A99 Westumfahrung München Richtung Lindau zwischen Fröttmanning Nord und dem Dreieck Anach 9 Kilometer stockend. Wir kommen zu den Bundesstraßen, die B23 Garmisch-Partenkirchen Richtung Peiting, zwischen Unterammergau und Rottenbuch ein Stau und die B471 Garching Richtung Fürstenfeldbruck in Höhe Oberschleißheim ein Stau. Wo es geht, kommen Sie gut und sicher an Ihr Ziel.
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3: Einen wunderschönen Feierabend wünsche ich Ihnen. Wohlverdient. Erstmal tief durchatmen. Hinter uns liegt wohl der heißeste Tag der Woche. Ein echter Sommertraum mitten im Alltag. Also nutzen wir die kommenden lauen Abendstunden mit ein paar Gewittern, die unterwegs sind. Egal, ob im Garten, auf dem Balkon oder beim inzwischen wieder geöffneten Fenster. Ich habe für Sie einen

Ausflug in die 80er mit Paso Doble und Computerliebe, wer sich noch erinnert. Meine Jugend, die Rothensteiner, neu auf BR Schlager mit Ciao Amore. Und hier ist Andrea Berg.

So, und jetzt versetzen wir uns in die 80er. Sie hören es ja schon, Old School, Paso Doble, wer das Duo noch kennt. Die haben die Computerliebe erfunden damals. Das war noch lange vor KI, aber bei uns haben sie bis heute ihren Platz aus dem Jahr 1985.

0: Faso Doble und Computerliebe. 15 Minuten nach 4 ist es.
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0: Und die hat heute Seltenheitswert, wenn Sie in diesen Tagen tanken müssen. Dann haben wir eine richtig gute Nachricht für Sie. Es wird nicht komplett umsonst sein. Aber im bundesweiten Vergleich ist Tanken bei uns in Bayern aktuell am günstigsten tatsächlich. Egal ob Super E5, E10 oder ob Diesel, der Freistaat gehört überall zu den Spitzenreitern. Bei Super E5 liegen wir sogar ganz allein auf Platz 1. Also das ist das normale Super sozusagen. Je nach Spritsorte zahlen Autofahrerinnen und Autofahrer in anderen Bundesländern bis zu 7 oder sogar 8 Cent mehr pro Liter. Also wer jetzt in Bayern den Tank voll macht, der spart im Vergleich ordentlich Geld. Und noch eine gute Nachricht, die Benzinpreise sind zuletzt erstaunlich stabil geblieben, trotz der Schwankungen beim Ölpreis. Natürlich auf hohem Niveau, das muss man immer dazu sagen. Also, falls der Tank langsam Richtung Reserve geht, ist heute ein ziemlich guter Tag zum Nachtanken. Und Bayern wäre das dann auch als richtiges Bundesland. Man kann schließlich nicht oft genug hören, dass der Freistaat mal ganz vorne liegt, diesmal sogar an der Zapfsäule.
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0: Vivien Lindt, und da muss ich das Kompliment zurückgeben. Eine sympathische Sängerin, wenn man die an Bord hat, dann ist das schon mal die halbe Miete. 16 Uhr und 23 ist es. Und wir haben heute... Ist schon wieder Weihnachten? Nein, trotzdem immer noch den 4. August. 36 Grad draußen, Sonnencreme auf der Haut, vielleicht ein Eis in der Hand. Aber in Nürnberg duftet es tatsächlich schon nach Weihnachten. Klingt verrückt, ist aber tatsächlich so. Bei Lebkuchen Schmidt sind die Backöfen wieder an. Und während wir also noch über den nächsten Sprung in den Badesee nachdenken, laufen die Backstraßen dort bereits auf Hochtouren. Im Drei-Schicht-Betrieb 6 Tage die Woche. Schließlich sollen die ersten Lebkuchen schon Ende August in den Regalen liegen. Und da kommt einiges zusammen. Bis zu 3 Millionen Lebkuchen verlassen dort jeden Tag die Produktion. Gebacken wird jetzt praktisch bis kurz vor Weihnachten. Also, falls Ihnen beim nächsten Einkauf zwischen Sonnencreme und Grillkohle schon die ersten Lebkuchen begegnen, bitte nicht wundern. Weihnachten riecht in Nürnberg eben schon mitten im Hochsommer. A bissl mit.
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1: Mit Nina Pietschmann. Reichling im Landkreis Landsberg im November 2025. Die Kripo Fürstenfeldbruck durchsucht das Rathaus und die Privaträume des damaligen Bürgermeisters Johannes Hintersberger von der CSU. Die Vorwürfe wiegen schwer. Er soll seine Sekretärin mit einer Minikamera ausspioniert haben. Heute hat das Amtsgericht Landsberg den Ex-Rathauschef zu einer Geldstrafe verurteilt. Robert Lawatz war dabei.
2: Schon vor der Verhandlung war die Schuldfrage geklärt. Johannes Hintersberger hatte zwar gegen einen Strafbefehl Einspruch eingelegt, doch nur gegen die sogenannten Rechtsmittel, also die Höhe der Strafe. Damit steht fest, der 36-jährige Ex-Bürgermeister von Reichling hatte über ein Jahr lang seine Sekretärin mithilfe einer Kamera überwacht. Diese hatte er unter dem Schreibtisch im Vorzimmer installiert und mit seinem Handy verbunden. Er konnte so jederzeit mithören und fertigte auch 16 Video- und Audioaufnahmen an. In der Verhandlung verlas der Verteidiger eine Erklärung von Hintersberger. Darin entschuldigte er sich für seine Taten, erklärte sie aber auch unter anderem damit, dass er in seinem Vorzimmer den Treffpunkt der politischen Opposition vermutete. Seine Sekretärin habe im Wahlkampf 2020 seinen Konkurrenten unterstützt. Der ehemalige Lokalpolitiker, der 2026 nicht mehr zur Wahl angetreten war, wurde am Ende zu einer Geldstrafe von 7.200 € verurteilt. Gilt somit nicht als vorbestraft. Zugute gehalten wurde ihm besonders, dass er sich in der Verhandlung auf ein Schmerzensgeld für die Sekretärin in Höhe von 10.000 € geeinigt hatte. Das Urteil ist noch nicht rechtskräftig.
1: Wer im August mit der Bahn von München nach Salzburg reisen möchte, sollte Geduld mitbringen. Wegen umfangreicher Bauarbeiten im Netz Chiemgau-Inntal kommt es zu verschiedenen Fahrplanänderungen, Zugausfällen und Schienenersatzverkehr. Betroffen sind gleich mehrere Strecken, berichtet Mere Dreh.
3: Ab Montag, den 17. August, wird bis Freitag, den 21. August, auf der Bahnstrecke zwischen München und Salzburg gebaut. Für Fahrgäste bedeutet das, zwischen Rosenheim und Bergen, Übersee bzw. Freilassing, fahren Ersatzbusse statt Züge. Auf dem Abschnitt bis Salzburg wiederum fallen einzelne Verbindungen aus oder fahren zu geänderten Zeiten. Betroffen ist auch die Strecke Holzkirchen-Rosenheim. Außerdem beginnen zwischen Grafing Bahnhof und Rosenheim bereits am Montag, den 10. August, Bauarbeiten mit nächtlichen Einschränkungen. Es fahren teilweise Busse statt Züge und es kann zu Zugausfällen und abweichenden Abfahrtszeiten kommen. Die Bayerische Regiobahn empfiehlt, vor der Reise einen Blick in die Sonderfahrpläne zu werfen. Auf der Webseite gibt es außerdem einen Baustellen-Newsletter. Zudem weist sie darauf hin, dass kurzfristige Änderungen oder verlängerte Bauarbeiten nicht immer sofort in den elektronischen Verbindungssuchen angezeigt werden.
1: 588 Brauereien gibt es in Bayern. Das klingt nach viel, aber es sind 13 weniger als im vergangenen Jahr und fast 100 weniger als noch im Jahr 2000. Hauptgrund für das Brauereiensterben ist der Trend weg vom Alkohol. 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
4: In Waldhäuser in Niederbayern messen wir 31 Grad, 35 sind es in Langenzenn, in Mittelfranken bei wolkenlosem Himmel. Fast wolkenlos ist es in Pleistein in der Oberpfalz, 34 Grad, Irlbach, Niederbayern wolkenlos 38 und 37 sind es in Windorf im Landkreis Passau. Auch am Abend bleibt es meist sonnig und sehr warm, vor allem im Süden kann es Gewitter geben, in der Nacht örtlich noch ein bisschen Regen. Es kühlt ab auf 22 bis 16 Grad. Morgen ähnlich wie heute, Donnerstag von den Alpen bis Niederbayern dann Schauer und Gewitter. Am Freitag öfter Sonne, in Franken öfter Sonne, so und am Freitag so rum auch im Süden wieder sonniger. Und die Temperaturen, sie sinken langsam, wirklich sehr langsam. Am Freitag sind es aber nur noch angenehme 23 bis 29 Grad.
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0: Die 2002er-Fassung vom Leuchtturm Nina und der Nena und der Leuchtturm. 16.45 Uhr, dreiviertel fünf ist es. Und Sie wissen, was diese Uhrzeit bedeutet.
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0: Na klar, und den heben wir auch heute zusammen, den Schatz. Jetzt wird es im BR Schlager Musikschatz aber so richtig heiß. Passt ja zum Wetter draußen. Wir haben in der Musikredaktion nach dem Stichwort heiß gesucht und raus kam sofort ein absoluter Klassiker. Heiße Nächte in Palermo. Ja, richtig geraten, die erste allgemeine Verunsicherung aus Österreich. 1985 veröffentlicht, ist das einer der größten Hits der Band, die aus der Steiermark kommt und mit ihrem schrägen, witzigen, aber auch gesellschaftskritischen Austropop gut gereimt richtig durch die Decke gegangen ist. Heiße Nächte in Palermo. Ja, erzählt die Geschichte aus der Sicht eines sizilianischen Mafioso, der sich über die steigende Polizeipräsenz ärgert und sich nach der guten alten Zeit zurücksehnt. Die heißen Nächte sind also ein bisschen doppeldeutig gemeint. Natürlich einerseits das Wetter, aber dann auch die brenzligen Situationen. Geschrieben hat den Text Thomas Spitzer, der Kopf der Band, wie so oft, der auch für andere große Hits verantwortlich ist, wie Baba Banküberfall, der Märchenprinz oder Küss die Horn, schöne Frau. 1985 erschien das Lied auf dem Album Geld oder Leben. Geld oder Leber, könnte man ja auch sagen. Nein, so ist es richtig. Ein Jahr später wurde es als Single ausgekoppelt. Die erste allgemeine Verunsicherung, kurz EAV genannt, war dann von 1978 bis 2019 aktiv und hat über 10 Millionen Tonträger verkauft. Und genau dieser Song hier, einfach ein Sommerhit, der auch bei 35, 36 Grad noch funktioniert. Also, mitwippen und ein bisschen Sizilien-Feeling in die Bude holen. Hier kommt die erste allgemeine Verunsicherung, unser BR-Schlager Musikschatz für heute. Heiße Nächte in Palermo.
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1: Um 17 Uhr mit Andreas Dirschall. In Bayern trocknen die Böden immer mehr aus. Die Behörden sprechen von einer deutlich angespannten

0: Infrastruktur sowie ein europäischer Krisengipfel. Das Institut der deutschen Wirtschaft warnte, dass das Niedrigwasser in vielen deutschen Flüssen vor allem im Rhein das Wirtschaftswachstum in diesem Jahr zunichte machen könnte. Nach dem Migrantenansturm auf die spanische Exklave Ceuta in Nordafrika hat die Europäische Union Unterstützung zugesagt. Die EU biete operative und finanzielle Nothilfe an, sagte Migrationskommissar Brunner nach einer Videokonferenz mit den Innenministern der Mitgliedstaaten. Derweil mussten die Opferzahlen erneut nach oben korrigiert werden.
1: Die spanische Regierung hat die Zahl der Todesopfer auf spanischer Seite bei der Migrationskrise in Ceuta auf 75 erhöht. Insgesamt sind damit nach bisher vorliegenden Zahlen mehr als 80 Menschen bei dem Versuch ums Leben gekommen, die spanische Exklave in Nordmarokko zu erreichen. Im Anschluss an die heutige Krisensitzung der EU-Innenminister erklärte der spanische Innenminister Fernando Grande Malasca in Madrid, 70.000 der 72.000 nach Ceuta gelangten hätten die Stadt bereits wieder verlassen. Franka Wels, Madrid.
0: Das Bundeskartellamt hat gegen alle 12 Raffineriebetreiber in Deutschland Verfahren eingeleitet. Grund sind die hohen Spritpreise im Juli. Nach Angaben von Behördenchef Mundt will das Kartellamt prüfen, welche Kosten den Unternehmen tatsächlich entstanden sind und ob die verlangten Preise dadurch gerechtfertigt werden können. Am günstigsten ist tanken im Moment übrigens in Bayern, sagt der ADAC. Nach Oberbayern, weil er seine Sekretärin ein Jahr lang ausspioniert hat, muss der frühere Bürgermeister von Reichling eine Geldstrafe von 7.200 Euro zahlen. Der Richter am Landsberger Amtsgericht sprach von einem unglaublichen Vorgang. Außerdem zahlt der Angeklagte der Frau 10.000 Euro Schmerzensgeld. Ein Jahr lang hatte er mit Hilfe einer Kamera und eines Mikrofons unter dem Schreibtisch Besucher und Telefonate überwacht. Zu seinem Motiv sagte er, die Sekretärin habe einen politischen Konkurrenten unterstützt. Das Wetter in Bayern, auch am Abend meist freundlich und sehr warm. Vor allem im Süden Gewitter, in der Nacht noch örtlich etwas Regen, Abkühlung auf 22 bis 16 Grad. Morgen ähnlich wie heute, Donnerstag von den Alpen bis Niederbayern, Schauer und Gewitter, in Franken öfter sonnig. Freitag auch im Süden freundlicher, langsam sinkende Temperaturen, am Freitag nur noch 23 bis 29 Grad. Es ist gleich 17.04 Uhr.
2: Und hier ist BR Schlager, der Verkehrsservice mit der A7 Würzburg Richtung Fulda. Zwischen Wasserlosen und Bad Kissing in Obertulba 9 Kilometer Stau. Die A8 Salzburg Richtung München zwischen Neukirchen und Traunstein-Siegsdorf Ost 4 Kilometer. Die A9 München Richtung Nürnberg zwischen Manching und Denkendorf 12 Kilometer Stau. Die A9 Nürnberg Richtung Berlin zwischen Laufersbruck und Schneidach ein Unfall. Die linke Spur ist blockiert. Die A9 Nürnberg Richtung München zwischen Manching und dem Dreieck Holledau 6 Kilometer Stau. Die A93 Regensburg Richtung Weiden zwischen Pohnholz und Schwandorf Süd 6 Kilometer Stau. Grund ist eine Baustelle. Die A99 Westumfahrung München Richtung Lindau zwischen Neuherberg und dem Dreieck Allach 8 Kilometer stockend. Und die B471 Garching Richtung Fürstenfeldbruck in Höhe Oberschleißheim haben wir einen Stau. Kommen Sie gut und sicher an Ihr Ziel.
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2: So, wer öfter auf der Autobahn unterwegs ist, kennt diesen Anblick. Rechts nur LKWs und wenn es keine LKWs sind, dann sind es meistens ausschließlich Wohnmobile oder Wohnwagen. Unsere Wohnmobil- und Camperkultur seit Corona ist die nochmal so richtig aufgeblüht. Das fragt sich nur, wenn man wieder zurückkommt mit dem rollenden Zuhause, was ja durchaus etwas sperrig sein kann. Wohin damit, wenn man es quasi wieder vor die Haustür stellt? Wie es am wenigsten stört und was die konkrete Vorschrift sagt übers Wohnmobil parken, gleich sprechen wir drüber mit meinem Kollegen aus der ARD Verbraucherredaktion.

0: Aus dem Album Land der langsamen Zeit. 1997 war das. Juliane Werding. Da geht's um Seelenwanderung, um die Unvergänglichkeit der wahren Liebe. Sehr viel reingepackt, wie immer, und ein großartiger Text. 17 Uhr und 15 Minuten. Sie hören den BR-Schlager Feierabend und die Sommerferien laufen. Die erste Woche hier in Bayern und überall sind sie wieder unterwegs. Wohnmobile und Campingwagen, aber irgendwann ist der Urlaub ja auch vorbei. Und dann stellt sich die Frage, wohin mit dem rollenden Zuhause? Nicht jeder hat ja einen wirklich gut geeigneten Stellplatz oder eine große Einfahrt. Deswegen landen viele Wohnmobile oder Wohnwagen ja einfach am Straßenrand. Manchmal für Wochen oder sogar Monate, gefühlt manchmal auch Jahre. Gerade in Städten sorgt das immer wieder für Diskussionen, weil dort Parkplätze ja ohnehin Mangelware sind. Aber was ist eigentlich tatsächlich erlaubt? Darf ein Wohnmobil dauerhaft einfach so am Straßenrand stehen? Darüber sprechen wir jetzt mit Sebastian Moritz aus der ARD Verbraucherredaktion. Sebastian, was ist tatsächlich erlaubt, das Wohnmobil einfach so an den Straßenrand zu parken?
1: Ja, grundsätzlich gilt, überall da, wo Autos parken dürfen, da können auch Wohnmobile parken. Natürlich gibt es Ausnahmen, in denen das explizit verboten ist, zum Beispiel durch Schilder mit der Aufschrift nur Pkw. Ähnlich ist es mit besonders schweren Fahrzeugen, die mehr als 7,5 Tonnen wiegen, die kann man auch nicht überall abstellen. Und natürlich darf man auch keine Einfahrten zuparken oder Gehwege blockieren, aber das ist ja beim Pkw auch nicht anders.
0: Okay, aber heißt das, wenn ich jetzt mit dem Wohnmobil in Deutschland im Urlaub bin, kann ich grundsätzlich erstmal überall parken?
1: Genau, es sei denn, es ist ausdrücklich verboten. Wichtig, wir reden hier über das Parken. Was nicht erlaubt ist, ist das Campen am Straßenrand. Ich darf also in meinem Wohnmobil nicht irgendwo im Wohngebiet oder auf einem öffentlichen Parkplatz übernachten. Eine kleine Ausnahme, die gibt es in der Straßenverkehrsordnung allerdings. Da geht es um die Wiederherstellung der Fahrtüchtigkeit. Wenn ich also den ganzen Tag unterwegs war, abends zu müde bin, um weiterzufahren, darf ich mich auch am Straßenrand für ein paar Stunden in meinem Camper hinlegen, muss dann aber wirklich am nächsten Morgen auch zeitig wieder los.
0: Aber Parken ist ja auch länger erlaubt. Also gibt es da irgendeine zeitliche Begrenzung oder dürfen Wohnmobile dann auch monatelang am Straßenrand stehen?
1: Ja, also solange die Fahrzeuge zugelassen sind und grundsätzlich betriebsbereit, also nicht komplett beschädigt, sodass man sie gar nicht mehr wegfahren könnte, dürfen die Wohnmobile auch monatelang an der gleichen Stelle parken. Anders sieht das mit Wohnwagen aus, also den Anhängern. Da gelten ein bisschen strengere Regeln. Da gilt nämlich, ein Anhänger darf maximal 14 Tage lang an der gleichen Stelle auf der Straße parken. Dann muss er bewegt werden. Das ist in der Straßenverkehrsordnung so geregelt. Und wer sich nicht dran hält, der riskiert ein Bußgeld von mindestens 20 Euro.
0: Jetzt gibt es aber auch Menschen, die fühlen sich gestört. Also was kann man als Anwohner tun, zum Beispiel, wenn ein Wohnmobil oder ein Wohnwagen monatelang bei mir vor der Haustür quasi oder um die Ecke am Straßenrand steht und ich mich dadurch eben gestört fühle?
1: Also wenn die Camper korrekt abgestellt sind, dann kann ich tatsächlich nicht viel tun. Wenn das Fahrzeug aber die Straße blockiert, also zum Beispiel an der Kreuzung, dann kann ich mich ans Ordnungsamt wenden. Das gilt auch, wenn es auf der Straße durch das abgestellte Wohnmobil so eng wird, dass man da nicht mehr vernünftig durchfahren kann. Das ist auch keine Gefühlssache, das kann man nachmessen. Es muss noch eine Durchfahrbreite von 3,5 Meter übrig bleiben. In diesen Fällen kann ich als Anwohner mich beschweren, wenn das nicht eingehalten wird, und habe auch ganz gute Karten, dass sich dann was ändert. Ansonsten bleibt eben nur rausfinden, wem der Camper gehört, und vielleicht findet sich im Gespräch dann ja auch eine andere Lösung. Inzwischen gibt es auch viele kommerzielle Anbieter, die Wohnmobilstellplätze anbieten. Das geht so bei 50 Euro im Monat los. Für eine überdachte Halle mit Strom und mit Wasseranschluss können aber auch schon mal schnell so 200 Euro im Monat fällig werden. Immerhin, da ist der Camper dann oft besser aufgehoben als irgendwo am Straßenrand.
0: Wohnmobile und Wohnwagen richtig parken, beispielsweise in Innenstädten. Hinweise waren das von Sebastian Moritz aus der ARD Verbraucherredaktion.
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0: Simone und der heißkalte Engel. 17.26 Uhr ist es. In Nürnberg und den umliegenden Städten gibt's ab heute viel zu sehen unter freiem Himmel und das im wahrsten Sinne des Wortes beim Sommernachtsfilmfestival. Bis Ende August werden knapp 100 Filme gezeigt. Zu den Spielorten gehören unter anderem das Tucherschloss aus der Renaissance, die stimmungsvolle Katharinenruine oder auch der Tiergarten in Nürnberg. Gleichzeitig aber auch im Stadtpark von Fürth werden Filme gezeigt, an der Rundkapelle in Altenfurt oder auch im Innenhof des Alten Deutschen Gymnasiums in Schwabach. Zu sehen gibt es Filme wie Hamnet oder auch Die Eltern mit Ä. Darüber hinaus werden im Rahmen des Festivals auch der Johannesfriedhof und der Rangierbahnhof in Nürnberg zu außergewöhnlichen Filmsälen.
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1: Mit Nina Pietschmann. Eine Homöopathiestudie, die der Landtag vor einigen Jahren in Auftrag gegeben hat, sorgt für Unmut. Insbesondere die SPD will klären, wie es zu dieser Studie der Technischen Universität München kam und warum die Staatsregierung hier angeblich nicht mit offenen Karten spielt. Einzelheiten von Peter Queton.
2: Über 600.000 Euro hat die Studie gekostet und sollte prüfen, ob homöopathische Arzneimittel dazu beitragen können, die Gabe von Antibiotika zu reduzieren. Durchgeführt werden sollte die Studie an 240 Patientinnen, die unter wiederkehrenden Harnwegentzündungen litten. Trotz zahlreicher Werbemaßnahmen wie Plakate, Flyer und Infoscreen fanden sich am Ende nur 40 Probandinnen, die je zur Hälfte Globuli oder Placebos bekamen. Das vor kurzem bekannt gegebene Ergebnis: Die Studie konnte keine Belege erbringen, dass die prophylaktische Gabe von homöopathischen Arzneimitteln der Gabe eines Placebos überlegen war. Für SPD-Gesundheitsexpertin Waldmann ist das herausgeschmissenes Geld. Sie möchte wissen, warum der Landtag diesen fragwürdigen Forschungsauftrag durchsetzen konnte und damit, laut Waldmann, die Leitlinien zur Sicherung guter wissenschaftlicher Praxis unterlaufen hat. Auch will sie wissen, wieso die Ethikkommission der Beauftragten TUM zugestimmt hat, obwohl sich ihre Mitglieder angeblich einig waren, dass Homöopathie unwirksam ist. Schließlich will Waldmann auch erfahren, woher die von der Staatsregierung angegebenen Eigenmittel stammten, mit denen die Anwerbekampagne finanziert wurde.
1: Sie zählt zu den am stärksten ausgelasteten Bahnstrecken in Bayern, die noch eingleisig sind. Die Illertalbahn zwischen Neu-Ulm und Kempten. Die 84 Kilometer lange Strecke soll deshalb ausgebaut werden. Und wie, das hat die Deutsche Bahn heute erläutert. Peter Allgeier war dabei.
3: Eine bessere Taktung verspricht die Deutsche Bahn. Ein Fünftel mehr Züge sollen zwischen Neu-Ulm und Memmingen rollen. Vor allem dank eines zweigleisigen Ausbaus der Strecke zwischen Neu-Ulm und Senden sowie Kellmünz und Pless. Die Bahnlinie wird elektrifiziert. Die Loks werden leiser sein als bisher mit Dieselantrieb. Zwei Bahnhöfe sollen neu entstehen, fünf andere erweitert werden. Derzeit läuft die Entwurfsplanung. Der Bundestag muss letztlich über den Bau entscheiden, der in den 2030er Jahren stattfinden würde.
1: Weil Blaualgen im Deininger Weiher in Straßlach-Dinghating schwimmen, gilt dort ab sofort ein Badeverbot. Das hat das Landratsamt München erlassen. Übrigens auch für Hunde, weil für sie der Kontakt mit Blaualgen sogar lebensgefährlich werden kann. Bei Menschen können Cyanobakterien Hautreizungen, Magen-Darm-Probleme oder Atemnot auslösen. Auch am Hachinger Bach überprüft das Landratsamt München nach Hinweisen gerade Blaualgenvorkommen. An mehreren Stellen wurden Proben entnommen. 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
4: Wolkenlosen Himmel haben wir über Langenzenn in Mittelfranken bei 34 Grad. In Teublitz in der Oberpfalz sind es 37 auch in Irlbach in Niederbayern. Wolkenlose 36 in Zusmarshausen in Schwaben. Und dann schauen wir noch in die Fränkische Schweiz. Nach Untertrubach im Landkreis Forchheim wolkenlos 35 Grad. Es bleibt bis in den Abend hinein meist freundlich, sonnig und sehr warm. Vor allem im Süden kann es das eine oder andere Gewitter geben. In der Nacht noch örtlich etwas Regen, Abkühlung auf 22 bis 16 Grad. Morgen starten wir so ähnlich wie heute in den Wochenteil am Mittwoch. Donnerstag dann von den Alpen bis nach Niederbayern Schauer und Gewitter. In Franken öfter Sonne. Freitag dann wird es auch im Süden wieder sonniger. Langsam sinken die Temperaturen am Freitag dann nur noch 23 bis 29 Grad. Ist aber auch noch sehr okay, finde ich.
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0: Andreas Nagel im BR Schlagerfeierabend. Kein Blick zurück. Wenn wir allerdings nach vorne schauen, wenn wir umeinander fahren in diesen Tagen durch die Gegend, dann sehen wir sie überall. Die einst grünen Rasenflächen, die braun sind, die Beete, die um Wasser flehen, mit der Hitze zu kämpfen haben und die Regentonnen, die bei vielen längst leer sind. Wasser wird gerade wieder zu dem, was es eigentlich ist, nämlich ein kostbares Gut. Umso wichtiger ist es, im Garten möglichst sparsam damit umzugehen. Und trotzdem gibt es Menschen, deren Garten selbst nach Wochen ohne nennenswerten Regen noch gesund und sattgrün ausschauen. So eine Frau haben wir im Eichach in Schwaben gefunden. Sie gießt erstaunlich wenig und trotzdem wächst und blüht bei ihr fast alles. Wie macht sie das? Das wollte unsere Reporterin Brigitte Kornberger von ihr wissen.
1: Es ist noch früh am Morgen und angenehm kühl, als Maria Huber ihren Rundgang macht. Die Herbstanemone blüht bereits im Sommer und auch alles andere ist früher dran als sonst. Doch ihr Garten ist erstaunlich bunt, obwohl diese Pflanzen gerade ganz ohne Wasser auskommen müssen. Zuerst schaut sie nach dem Wildapfelbaum.
2: Dafür, dass es so trocken ist, schaut er nur recht grün aus, gell? Mein Apfelbäumchen.
1: Nichts steht hier in Reihe und Glied. Die Eichacherin Maria Huber vertraut auf ihren naturnahen Garten, darauf, dass heimische Gewächse robuster sind als ihre hochgezüchteten Artgenossen. Werden sie nicht gegossen, wurzeln sie tiefer und finden Wasser. Maria gießt nur die, die es wirklich nötig haben.
2: Also das ist jetzt mein Regenwasser, das nur meine Neupflanzungen bekommen. Aber ansonsten gieße ich meinen Garten gar nicht. Also ich habe dieses Jahr gar nichts gegossen. Bis jetzt. Ich hoffe, dass es so bleibt.
1: Das Gras ist nur dort kurz, wo Gehwege sind und noch grün. Das liegt an ihren Bäumen.
2: Ein Baum ist einfach der beste Schattengeber. Da kommt kein Sonnenschirm hin. Ein kleiner Hausbaum passt in jeden Garten. Das macht so viel aus.
1: In ihrer kleinen Oase finden auch die Insekten genügend Nahrung und Wasser. An Tränken, die sie täglich mit Regenwasser auffüllt. Gerade sind mehrere Wildbienen am Trinken. Jetzt bei der Hitze wird sie dafür belohnt, dass sie einen wilden Garten zulässt.
2: Es ist absolut egal, ob der Nachbar findet, mein Garten, der Rasen müsste jetzt gemäht werden oder nicht.
1: Ein naturnaher Garten mit Baumschatten entsteht freilich nicht über Nacht. Doch Maria Huber möchte die Menschen ermutigen, es fürs Erste mit einem kleinen Flecken zu versuchen, in dem etwas mehr Wildnis entstehen darf.
0: Ja, übrigens hat Maria Huber mit ihrem Garten schon den Wettbewerb Eichacher Naturoasen gewonnen. Und ihr Garten wurde auch schon prämiert im Rahmen des Projekts Tausende Gärten, Tausende Arten. Und wenn Sie den Garten selbst mal sehen wollen, in der ARD-Mediathek gibt es tolle Bilder von der grünen Oase, die selbst der Sommerhitze trotzt. Einfach hitzeresistenter Garten oder Maria Huber Eicher als Suchbegriffe eingeben.
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1: Um 18 Uhr mit Gudrun Skupin. Wenig Regen, große Hitze. Die Folgen sind in Bayern deutlich sichtbar. An den Messstellen für Grundwasser registrieren die Behörden immer öfter niedrige Stände. Die Lage sei angespannt. Die Staatsregierung sieht Bayern trotzdem gut gerüstet, wie Matthias Stadelmann berichtet.
2: Unser Wasser ist einem Stresstest ausgesetzt, sagt Umweltminister Thorsten Glauber von den Freien Wählern. Bayern sei aber auf Niedrigwasser vorbereitet. Pegel- und Grundwasserstände würden kontinuierlich überwacht. Auch was die Versorgung der Bevölkerung betrifft, ist Glauber zuversichtlich. Bayern habe kleinräumige, dezentrale Versorgungsstrukturen. Die öffentliche Trinkwasserversorgung sei gesichert.
1: Anders sehen das die Grünen im Bayerischen Landtag. Das Grundwasser sei in Gefahr, heißt es aus der Fraktion. Die Staatsregierung müsse handeln. Während es in Bayern heute bis 39 Grad heiß war, war es in Österreich noch ein bisschen heißer, zumindest im Wiener Umland. In Stammersdorf hat der österreichische Wetterdienst 41 Grad gemessen. Das übertrifft den bisherigen landesweiten

0: Staats- und Regierungschefs noch die spanische Migrationspolitik in einem gemeinsamen Brief kritisiert. Und Italien etwa hatte vorübergehend das Schengen-Abkommen mit Spanien ausgesetzt. Heute waren sich die Innenminister der EU-Mitgliedsländer einig darin, dass man den Schutz der Außengrenzen gemeinsam verbessern müsse. Etwa durch die Weiterentwicklung von Frühwarnsystemen.
1: Im Streit über den Bau einer neuen Seilbahn am Fellhorn im Allgäu gibt es eine Lösung. Der Landesbund für Vogel- und Naturschutz sowie der Seilbahnbetreiber haben sich im Rechtsstreit auf einen Vergleich verständigt. Die Oberstdorf-Kleinwalsertal-Bergbahnen verpflichten sich zu weiteren Schutzmaßnahmen für bedrohte Tierarten im betroffenen Gebiet. Dafür ziehen die Naturschützer ihre Klagen zurück. Die Scheittobelbahn am Fellhorn kann gebaut werden. Sie soll schon im kommenden Winter in Betrieb gehen. Das Wetter in Bayern? Aktuell wird vor schwerem Gewitter in Teilen Schwabens gewarnt. Auch am Abend sehr warm, in der Nacht noch örtlich etwas Regen, Abkühlung auf 22 bis 16 Grad, morgen ganz ähnlich wie heute. Am Donnerstag von den Alpen bis Niederbayern Schauer und Gewitter, in Franken öfter sonnig. Am Freitag auch im Süden freundlicher, langsam sinkende Temperaturen. Am Freitag nur noch 23 bis 29 Grad. Es ist 18.03 Uhr. Zur Verkehrslage: A7 Würzburg Richtung Fulda, zwischen Wasserlosen und Bad Kissingen-Obertulba 12 Kilometer Stau. A9 München Richtung Nürnberg, zwischen Manching und Denkendorf 12 Kilometer stockender Verkehr. A9 Nürnberg Richtung Berlin, zwischen Lauf, Hersbruck und Schneitach ein Unfall, die linke Spur ist blockiert. A9 Nürnberg Richtung München, zwischen Manching und dem Dreieck Holledau 5 Kilometer Stau. A93 Regensburg Richtung Weiden, zwischen Ponholz und Schwandorf Süd 5 Kilometer Stau wegen einer Baustelle. A99 Westumfahrung München Richtung Lindau, zwischen Neuherberg und dem Dreieck Allach 8 Kilometer stockend. Und B471 Garching Richtung Fürstenfeldbruck, zwischen Oberschleißheim und Karlsfeld 2 Kilometer Stau. Soweit dieser Service.
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Feierabend, wir hören BR-Schlager, Feierabend. Also, Entschuldigung, da ist der Andi Borg. Kommt's gut heim mit BR-Schlager und mit meiner Musik.

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1: Um 19 Uhr mit Gudrun Skupin. Die Grünen im Bundestag haben Kanzler Merz dazu aufgerufen, mehr gegen die Hitze zu unternehmen. Die Forderungen: ein Abkühl-Sofortprogramm für Krankenhäuser und Pflegeeinrichtungen, ein Hitzeschutzplan für Deutschlands Infrastruktur sowie ein europäischer Krisengipfel. Das Institut der deutschen Wirtschaft warnt, dass das Niedrigwasser in vielen deutschen Flüssen das Wirtschaftswachstum in diesem Jahr zunichte machen könnte. Die Regierung der Oberpfalz hat außerdem eine Warnung ausgesprochen, weil das Wasser in der Donau zu warm ist. Michael Buchner berichtet.
2: An der automatischen Messstelle Pfelling bei Deggendorf hat die Donau heute eine Wassertemperatur von knapp 27 Grad. Zu hoch. Der sinkende Sauerstoffgehalt im Fluss werde zur Gefahr für Fische, Wasserpflanzen, Kleintiere und Mikroorganismen, so ein Sprecher der Bezirksregierung. Wasserwirtschaftsämter und Landratsämter müssen nun kritische Aktivitäten stoppen, etwa Baggerarbeiten in der Donau. Außerdem sollen sie gegebenenfalls Maßnahmen gegen die Freisetzung von Schadstoffen anordnen.
1: Nach dem Migrantenansturm auf Ceuta und den anschließenden Vorwürfen an Spanien haben sich die EU-Staaten heute um Versöhnung bemüht. Migrationskommissar Brunner sicherte nach einem virtuellen Krisentreffen mit den Innenministern der EU-Länder Spanien Hilfe im Kampf gegen illegale Migration zu. Der irische Ratsvorsitz in der EU lobte darüber hinaus die schnelle Reaktion Spaniens auf den Ansturm von mehr als 70.000 Migranten auf dessen Exklave in Nordafrika. Noch am Wochenende hatten die deutsche und 19 weitere Regierungen Madrid einen zu laxen Schutz der EU-Außengrenze vorgeworfen. Der Innenausschuss des Bundestages hat

0: vor die Tat lückenlos aufgeklärt ist. Bianca Schwarz, Berlin.
1: Über der Ostsee ist es erneut zu einem militärischen Zwischenfall gekommen. Die polnische Luftwaffe hat dort nach eigenen Angaben ein russisches Aufklärungsflugzeug abgefangen, zum dritten Mal innerhalb weniger Tage. Beim Abfangen in der Luft nehmen die Piloten Sichtkontakt zur gegnerischen Besatzung auf und signalisieren, dass deren Flugzeug sich entfernen soll. Polen spricht von provokativen Aktionen Russlands. Der polnische Luftraum sei aber nicht verletzt worden. Das Wetter in Bayern? Am Abend meist freundlich und sehr warm, vor allem im Süden Gewitter. Für Teile Schwabens gibt es eine Unwetterwarnung. In der Nacht örtlich noch etwas Regen, Abkühlung auf 22 bis 16 Grad. Morgen ganz ähnlich wie heute. Donnerstag von den Alpen bis Niederbayern Schauer und Gewitter, in Franken öfter sonnig. Freitag auch im Süden freundlicher und langsam sinkende Temperaturen. Am Freitag nur noch 23 bis 29 Grad. Gleich 19.04 Uhr. Zur Verkehrslage: A3 Frankfurt Richtung Würzburg zwischen Aschaffenburg West und Aschaffenburg Ost. Behinderungen nach einem Unfall. Soweit dieser Service.
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0: guten Abend. Gleich ist es 20 Uhr. Und jetzt viel Spaß mit dem gemeinsamen Schlagerabend von BR, MDR und NDR. 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
1: 20 Uhr mit Anne Krambeer. Der Innenausschuss des Bundestags hat in einer Sondersitzung über Konsequenzen aus dem Anschlag beim Berliner CSD beraten. Zu Gast waren neben Bundesinnenminister Alexander Dobrindt die Chefs vom Verfassungsschutz, Bundeskriminalamt, Bundespolizei und Generalbundesanwaltschaft. Dobrindt bekräftigte nach der Sitzung seine Forderung nach Strafverschärfungen. Der Grünen-Abgeordnete Marcel Emmerich sagte, es sei weiterhin unbeantwortet, warum der Täter trotz seiner Gefährlichkeit habe auf freiem Fuß bleiben können. Er zweifle an der Kommunikation zwischen Sicherheitsbehörden und Gericht. Ähnlich äußerte sich der SPD-Abgeordnete Hakan Demir. Der Wirtschaftswissenschaftler Peter Bofinger hat die Abschaffung der sogenannten Rente mit 63 verteidigt. Bofinger, der Mitglied der Rentenkommission ist, sagte dem MDR, man habe bei den Vorschlägen den vorzeitigen Ruhestand mitbedacht. Wer aus gesundheitlichen Gründen im Alter nicht länger arbeiten könne, könne sich das weiterhin anerkennen lassen. Dann bestehe auch weiter Anspruch auf einen vorzeitigen Renteneintritt. Der Vorschlag der Rentenkommission, die Rente mit 63 abzuschaffen, war von allen ostdeutschen Ministerpräsidenten kritisiert worden. Sachsens Katastrophenschutz hat zu wenige Einsatzfahrzeuge. Das geht aus einer Antwort des Innenministeriums auf eine Anfrage des BSW hervor. Demnach fehlen im Freistaat derzeit 70 Fahrzeuge. Von den vorhandenen 213 Einsatzwagen entsprechen zudem 56 nicht mehr den aktuellen Anforderungen. Das Ministerium räumte ein, die Lücken führten zunehmend zu Problemen bei der Einsatzbereitschaft der Katastrophenschutzeinheiten. Die Ukraine hat vor dem Hintergrund massiver russischer Angriffe auf ukrainische Schwarzmeerhäfen vor einem Einbruch der Getreideexporte gewarnt. Nach Angaben von Landwirtschaftsminister Taras Vysotsky können seit 2 Wochen keine Schiffe mehr in die Häfen rund um Odessa einlaufen. Über alternative Transportwege lasse sich nur etwa die Hälfte der bisherigen Ausfuhrmengen bewältigen. Vysotsky warnte, eine anhaltende Blockade des Schwarzen Meeres könne weltweit zu steigenden Lebensmittelpreisen führen. Der deutsche Leitindex DAX hat seinen Rekordlauf fortgesetzt. Der Index legte um 0,8% zu und schloss erstmals bei mehr als 26.200 Punkten. Marktbeobachter führen

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1: Um 21 Uhr mit Anne Kramwehr. Der Innenausschuss des Bundestags hat in einer Sondersitzung über Konsequenzen aus dem Anschlag beim Berliner CSD beraten. Bundesinnenminister Alexander Dobrindt bekräftigte nach der Sitzung seine Forderungen nach Präventivhaft für Gefährder. Der Grünen-Abgeordnete Marcel Emmerich sagte, es sei weiterhin unbeantwortet, warum der Täter trotz seiner Gefährlichkeit habe auf freiem Fuß bleiben können. Er zweifle an der Kommunikation zwischen Sicherheitsbehörden und Gericht. Ähnlich äußerte sich der SPD-Abgeordnete Hakan Demir. Katar und die USA berichten von einer Annäherung bei den indirekten Verhandlungen über eine Wiederöffnung der Straße von Hormuz. Der Sprecher des katarischen Außenministeriums, Majid al-Ansari, sagte, die diplomatischen Bemühungen seien weit fortgeschritten. US-Finanzminister Scott Bessent sagte dem US-Sender CNBC, es bestehe die Chance, dass in den nächsten Tagen eine Einigung erzielt werde, um die Meerenge zu öffnen. Mit Blick auf eine mögliche Gebührenerhebung durch den Iran betonte er, er gehe von einer freien Durchfahrt aus. Aus dem Iran liegt keine Stellungnahme dazu vor. Sachsens Katastrophenschutz hat zu wenige Einsatzfahrzeuge. Das geht aus einer Antwort des Innenministeriums auf eine Anfrage des BSW hervor. Demnach fehlen im Freistaat derzeit 70 Fahrzeuge. Von den vorhandenen 213 Einsatzwagen entsprechen zudem 56 nicht mehr den aktuellen Anforderungen. Das Ministerium räumte ein, die Lücken führten zunehmend zu Problemen bei der Einsatzbereitschaft der Katastrophenschutzeinheiten. Die Ukraine hat vor dem Hintergrund massiver russischer Angriffe auf ukrainische Schwarzmeerhäfen vor einem Einbruch der Getreideexporte gewarnt. Nach Angaben von Landwirtschaftsminister Taras Vysotsky können seit 2 Wochen keine Schiffe mehr in die Häfen rund um Odessa einlaufen. Über alternative Transportwege lasse sich nur etwa die Hälfte der bisherigen Ausfuhrmengen bewältigen. Vysotsky warnte, eine anhaltende Blockade des Schwarzen Meeres könne weltweit zu steigenden Lebensmittelpreisen führen. Der deutsche Leitindex DAX hat seinen Rekordlauf fortgesetzt. Der Index legte um 0,8% zu und schloss erstmals bei mehr als 26.200 Punkten. Marktbeobachter führen die Gewinne unter anderem auf sinkende Energiepreise und positiv aufgenommene Unternehmenszahlen zurück. Deutliche Kursgewinne erzielten die Aktien von Bayer und Infineon. Das waren die Nachrichten. Zum Wetter. In der Nacht teils wolkig, teils klar, regional kräftige Gewitter, 24 bis 16 Grad. Morgen ostwärts abziehende Gewitter und meist Sonne bei 30 bis 36 Grad. Es ist 21.03 Uhr.
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1: Um 22 Uhr mit Anne Krambeer. Der Innenausschuss des Bundestags hat in einer Sondersitzung über Konsequenzen aus dem Anschlag beim Berliner CSD beraten. Bundesinnenminister Alexander Dobrindt bekräftigte nach der Sitzung seine Forderungen nach Präventivhaft für Gefährder. Der Grünen-Abgeordnete Marcel Emmerich sagte, es sei weiterhin unbeantwortet, warum der Täter trotz seiner Gefährlichkeit habe auf freiem Fuß bleiben können. Er zweifle an der Kommunikation zwischen Sicherheitsbehörden und Gericht. Ähnlich äußerte sich der SPD-Abgeordnete Hakan Demir. Katar und die USA berichten von einer Annäherung bei den indirekten Verhandlungen über eine Wiedereröffnung der Straße von Hormuz. Der Sprecher des katarischen Außenministeriums Majid al-Ansari sagte, die diplomatischen Bemühungen seien weit fortgeschritten. US-Finanzminister Scott Bessent sagte dem US-Sender CNBC, es bestehe die Chance, dass in den nächsten Tagen eine Einigung erzielt werde, um die Meerenge zu öffnen. Mit Blick auf eine mögliche Gebührenerhebung durch den Iran betonte er, er gehe von einer freien Durchfahrt aus. Aus dem Iran liegt keine Stellungnahme dazu vor. Sachsens Katastrophenschutz hat zu wenige Einsatzfahrzeuge. Das geht aus einer Antwort des Innenministeriums auf eine Anfrage des BSW hervor. Demnach fehlen im Freistaat derzeit 70 Fahrzeuge. Von den vorhandenen 213 Einsatzwagen entsprechen zudem 56 nicht mehr den aktuellen Anforderungen. Das Ministerium räumte ein, die Lücken führten zunehmend zu Problemen bei der Einsatzbereitschaft der Katastrophenschutzeinheiten. Die Ukraine hat vor dem Hintergrund massiver russischer Angriffe auf ukrainische Schwarzmeerhäfen vor einem Einbruch der Getreideexporte gewarnt. Nach Angaben von Landwirtschaftsminister Taras Vysotsky können seit 2 Wochen keine Schiffe mehr in die Häfen rund um Odessa einlaufen. Über alternative Transportwege lasse sich nur etwa die Hälfte der bisherigen Ausfuhrmengen bewältigen. Vysotsky warnte, eine anhaltende Blockade des Schwarzen Meeres könnte weltweit zu steigenden Lebensmittelpreisen führen. Der deutsche Leitindex DAX hat seinen Rekordlauf fortgesetzt. Der Index legte um 0,8% zu und schloss erstmals bei mehr als 26.200 Punkten. Marktbeobachter führen die Gewinne unter anderem auf sinkende Energiepreise und positiv aufgenommene Unternehmenszahlen zurück. Deutliche Kursgewinne erzielten die Aktien von Bayern und Infineon. Das waren die Nachrichten. Zum Wetter. In der Nacht teils wolkig, teils klar, regional kräftige Gewitter, 24 bis 16 Grad. Morgen ostwärts abziehende Gewitter und zeitweise Sonne. Es ist 22.03 Uhr.
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1: Um 23 Uhr mit Martin Wilhelmi. Der Innenausschuss des Bundestages hat bei einer Sondersitzung über den Anschlag auf den Berliner CSD beraten. Dabei ging es unter anderem um Aufklärung und Konsequenzen aus der islamistischen Attacke. Konkrete Beschlüsse wurden nicht gefasst. Aus Berlin Bianca Schwarz.
2: Der Anschlag hatte eine Diskussion darüber ausgelöst, warum der mutmaßliche Täter zuvor auf Beschluss eines Berliner Gerichts aus der Haft entlassen worden war. Entsprechend soll es bei der nicht öffentlichen Sitzung des Innenausschusses in erster Linie um die Frage gegangen sein, ob alle relevanten Informationen zu dem Attentäter vom gemeinsamen Terrorismusabwehrzentrum in Berlin weitergegeben worden waren an das zuständige Gericht. Laut Clara Bünger, Innenpolitikerin der Linken, konnte diese Frage nicht beantwortet werden. Bundesinnenminister Alexander Dobrindt hatte nach dem Anschlag eine Verschärfung des Jugendstrafrechts sowie Präventivhaft gefordert.
1: Nach dem chaotischen Grenzübertritt von Zehntausenden Migranten in die spanische Exklave Ceuta haben sich die EU-Innenminister hinter Spanien gestellt. Zuvor hatten mehrere Mitgliedsländer Madrid vorgeworfen, für die Krise mitverantwortlich zu sein. Aus Brüssel Thomas Spickhofen.
3: In der Schlusserklärung ist nirgendwo mehr die Rede von verstärkten Grenzkontrollen oder sogar dem Rauswurf eines Landes wie Spanien aus dem Schengen-Raum. Da sind auch keine Schuldzuweisungen an Spanien mehr zu finden. Im Gegenteil, Migrationskommissar Magnus Brunner sagte am Ende, es habe eine vollständige Solidarität mit Spanien am Tisch gegeben. Und in der schriftlichen Erklärung heißt es sogar, man würdige die schnellen und effektiven Bemühungen der spanischen Behörden bei der Reaktion auf die Situation in Ceuta.
1: Wegen der vierten Hitzewelle des Sommers hat Italien für alle 27 Großstädte des Landes die höchste Warnstufe ausgerufen. Wie das Gesundheitsministerium mitteilte, gilt die Alarmstufe rot. Diese signalisiert einen potenziellen Gesundheitsnotstand und ein ernstes Risiko für die gesamte Bevölkerung. Die Temperaturen sind in einigen Regionen Italiens auf bis zu 40 Grad Celsius geklettert. Auch in den Nächten fallen die Temperaturen kaum unter 25 Grad. Berggorillas gehören zu den am stärksten bedrohten Menschenaffen der Welt. Jetzt gibt es gute Nachrichten. Der Bestand in Zentral- und Ostafrika ist Experten zufolge in den vergangenen Jahren gewachsen. In den 1980er Jahren gab es nur noch rund 600 Berggorillas. Heute leben in Nationalparks in der Demokratischen Republik Kongo und Uganda wieder mehr als 1000 Tiere. Experten begründen die Entwicklung mit einem langfristigen und intensiven Artenschutz. Das waren die Nachrichten. Das Wetter in Deutschland in der Nacht meist trocken, im Norden Schauer und auch kräftige Gewitter, die Temperaturen 22 bis 15 Grad. Morgen meist freundlich, später gebietsweise Schauer und Gewitter, die Temperaturen dann 22 Grad auf den Nordseeinseln bis 35 Grad an der Donau. Und die Zeit, es ist 23.03 Uhr.
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1: Um 0 Uhr mit Milat Kupay. Der Innenausschuss des Bundestags hat sich in einer Sondersitzung mit dem tödlichen Anschlag beim Christopher Street Day in Berlin befasst. Bundesinnenminister Dobrindt sowie Vertreter der Sicherheitsbehörden informierten die Abgeordneten über den Stand der Ermittlungen. Aus der Nachrichtenredaktion Marei Beermann.
2: Der Fall beschäftigt die Politik auch deshalb, weil der spätere Attentäter den Sicherheitsbehörden bekannt war. Er galt als Gefährder. Außerdem hatte sich das gemeinsame Terrorabwehrzentrum mit ihm befasst. In der Sitzung ging es unter anderem um die Frage, warum der mutmaßliche Täter zuvor auf Beschluss eines Berliner Gerichts aus der Haft entlassen worden war. Alle drei Oppositionsparteien, Linke, Grüne und AfD, kritisierten, dass viele Fragen nicht beantwortet wurden. Konkrete Beschlüsse gab es nicht.
1: Die Innenminister der Europäischen Union wollen die spanische Regierung beim Schutz der EU-Außengrenze finanziell und operativ stärker unterstützen. Das ist das Ergebnis einer gemeinsamen Videokonferenz. Hintergrund sind die Geschehnisse aus der vergangenen Woche. Zehntausende Menschen waren von Marokko aus zwischenzeitlich in die spanische Exklave Ceuta gekommen. Der niedrige Wasserstand des Rheins könnte Benzin und Diesel in Deutschland weiter verteuern. Davon geht das Institut der deutschen Wirtschaft IW aus. Aus der Nachrichtenredaktion Peter Behrendt.
3: Der IW-Wirtschaftswissenschaftler Schäfer sagte dem Spiegel, sollte das Niedrigwasser anhalten, dürften Treibstoffe in einigen Regionen knapper werden und damit auch die Preise weiter steigen. Grund ist demnach der beinahe komplette Ausfall des Rheins als Transportweg für große Tank- und Frachtschiffe. Wenn über den Rhein weniger Treibstoff ausgeliefert werden kann, müssen die Mineralölhändler kurzfristig teurere Alternativen organisieren, so Schäfer. Die höheren Kosten schlagen dann an der Tankstelle durch, sagte der Ökonom. Der Rheinpegel bei Kaub hatte gestern ein Rekordtief von nur noch 24 Zentimetern erreicht.
1: Wegen der vierten Hitzewelle des Sommers hat Italien für alle 27 Großstädte des Landes die höchste Warnstufe ausgerufen. Wie das Gesundheitsministerium mitteilte, gilt die Alarmstufe rot. Diese signalisiert einen potenziellen Gesundheitsnotstand und ein ernstes Risiko für die gesamte Bevölkerung. Die Temperaturen sind in einigen Regionen Italiens auf bis zu 40 Grad Celsius geklettert. Auch in den Nächten fallen die Temperaturen kaum unter 25 Grad. Das waren die Nachrichten. Das Wetter in Deutschland. Oft trocken, im Norden Schauer und kräftige Gewitter. Es besteht Unwettergefahr. Die Tiefstwerte sinken auf 22 bis 15 Grad. Tagsüber zeitweise freundlich, gebietsweise Schauer und Gewitter. Höchstwerte 22 Grad auf den Nordseeinseln bis 35 Grad an der Donau. Am Donnerstag leicht wechselhaft, im Südosten teils kräftige Schauer und Gewitter bei 20 bis 32 Grad. Und die Zeit, es ist 0:03 Uhr.
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1: Um 1 Uhr mit Milat Kupay. Der Innenausschuss des Bundestags hat sich in einer Sondersitzung mit dem tödlichen Anschlag beim Christopher Street Day in Berlin befasst. Bundesinnenminister Dobrindt sowie Vertreter der Sicherheitsbehörden informierten die Abgeordneten über den Stand der Ermittlungen. Aus der Nachrichtenredaktion Marei Beermann.
2: Der Fall beschäftigt die Politik auch deshalb, weil der spätere Attentäter den Sicherheitsbehörden bekannt war. Er galt als Gefährder. Außerdem hatte sich das gemeinsame Terrorabwehrzentrum mit ihm befasst. In der Sitzung ging es unter anderem um die Frage, warum der mutmaßliche Täter zuvor auf Beschluss eines Berliner Gerichts aus der Haft entlassen worden war. Alle drei Oppositionsparteien, Linke, Grüne und AfD, kritisierten, dass viele Fragen nicht beantwortet wurden. Konkrete Beschlüsse gab es nicht.
1: Die EU-Staaten versprechen Konsequenzen aus den Geschehnissen in Ceuta. Mit einer Art Frühwarnsystem soll Social Media stärker beobachtet werden, um offenbar organisierte Aktionen wie zuletzt rechtzeitig zu erkennen. Vergangene Woche waren nach spanischen Angaben mehr als 70.000 Menschen aus Marokko nach Ceuta gekommen. So gut wie alle sind mittlerweile wieder zurück. Wegen der vierten Hitzewelle des Sommers hat Italien für alle 27 Großstädte des Landes die höchste Warnstufe ausgerufen. Laut Gesundheitsministerium signalisiert die Alarmstufe Rot einen potenziellen Gesundheitsnotstand und ein ernstes Risiko für die gesamte Bevölkerung. Die Temperaturen sind in einigen Regionen Italiens auf bis zu 40 Grad Celsius geklettert. Nachts wird es kaum kühler als 25 Grad. FIFA-Chef Infantino gerät nach seinem gescheiterten Investorenplänen offenbar intern unter Druck. Britische Medien berichten, Infantino habe wichtige Mitarbeiter heute zu einer Krisensitzung nach Marokko geladen. Worum es gehen soll, ist unklar. Aus der Sportredaktion Peter Schulz.
3: Infantino hatte zuletzt für eine Welle der Empörung in der Fußballwelt gesorgt, als geheime Pläne zum Verkauf von WM-Rechten an Investoren bekannt wurden. Auch wichtige Vertraute distanzierten sich in den vergangenen Tagen von Infantino, darunter FIFA-Generalsekretär Matthias Grafström und FIFA-Direktor Arsène Wenger. In Rabat ist der Hauptsitz der FIFA für Afrika. Dort findet im März 2027 der 77. FIFA-Kongress mit der wichtigen Präsidentenwahl statt. Marokko ist darüber hinaus Co-Gastgeber der WM 2030.
1: Das waren die Nachrichten. Das Wetter in Deutschland: oft trocken, im Norden Schauer und kräftige Gewitter. Es besteht Unwettergefahr. Die Tiefstwerte liegen bei 22 bis 15 Grad. Tagsüber zeitweise freundlich, gebietsweise Schauer und Gewitter. Höchstwerte 22 Grad auf den Nordseeinseln bis 35 Grad an der Donau. Und am Donnerstag leicht wechselhaft, im Südosten teils kräftige Schauer bis 32 Grad. Und die Zeit, es ist 1.03 Uhr.
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1: Um 2 Uhr mit Milat Kupay. Der Innenausschuss des Bundestags hat sich in einer Sondersitzung mit dem tödlichen Anschlag beim Christopher Street Day in Berlin befasst. Bundesinnenminister Dobrindt sowie Vertreter der Sicherheitsbehörden informierten die Abgeordneten über den Stand der Ermittlungen. Aus der Nachrichtenredaktion Marei Beermann.
2: Der Fall beschäftigt die Politik auch deshalb, weil der spätere Attentäter den Sicherheitsbehörden bekannt war. Er galt als Gefährder. Außerdem hatte sich das gemeinsame Terrorabwehrzentrum mit ihm befasst. In der Sitzung ging es unter anderem um die Frage, warum der mutmaßliche Täter zuvor auf Beschluss eines Berliner Gerichts aus der Haft entlassen worden war. Alle 3 Oppositionsparteien, Linke, Grüne und AfD, kritisierten, dass viele Fragen nicht beantwortet wurden. Konkrete Beschlüsse gab es nicht.
1: Die EU-Staaten versprechen Konsequenzen aus den Geschehnissen in Ceuta. Mit einer Art Frühwarnsystem soll Social Media stärker beobachtet werden, um offenbar organisierte Aktionen wie zuletzt rechtzeitig zu erkennen. Vergangene Woche waren nach spanischen Angaben mehr als 70.000 Menschen aus Marokko nach Ceuta gekommen. So gut wie alle sind mittlerweile wieder zurück. Wegen der 4. Hitzewelle des Sommers hat Italien für alle 27 Großstädte des Landes die höchste Warnstufe ausgerufen. Laut Gesundheitsministerium signalisiert die Alarmstufe Rot einen potenziellen Gesundheitsnotstand und ein ernstes Risiko für die gesamte Bevölkerung. Die Temperaturen sind in einigen Regionen Italiens auf bis zu 40 Grad Celsius geklettert. Nachts wird es kaum kühler als 25 Grad. FIFA-Chef Infantino gerät nach seinem gescheiterten Investorenplan offenbar intern unter Druck. Britische Medien berichten, Infantino habe wichtige Mitarbeiter heute zu einer Krisensitzung nach Marokko geladen. Worum es gehen soll, ist unklar. Aus der Sportredaktion Peter Schulz.
3: Infantino hatte zuletzt für eine Welle der Empörung in der Fußballwelt gesorgt, als geheime Pläne zum Verkauf von WM-Rechten an Investoren bekannt wurden. Auch wichtige Vertraute des